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1: Traditionsbahnbetriebswerk. An der Eisenbahnstrecke Schönebeck-Güsten wurde 1856 das Bahnbetriebswerk Staßfurt in Betrieb genommen. Der über 100 Jahre alte Ringschuppen kann 24 Lokomotiven beherbergen. Die dazugehörige Drehscheibe misst 20 Meter im Durchmesser. Bis 1988 wurden Dampflokomotiven der Baureihen 41 und 50 planmäßig eingesetzt. Personen-, Eil- und Güterzüge wurden bespannt. Durch die engagierte Tätigkeit des Vereins Eisenbahnfreunde Traditionsbahnbetriebswerk Staßfurt e.V. konnte dieses einmalige Denkmal der Eisenbahngeschichte bewahrt und für die Interessenten erschlossen werden. Die liebevoll gepflegten Dampf-, Elektro- und Dieselloks sowie die historischen Personen-, Güter- und Packwagen ziehen zahlreiche Besucher in ihren Bann. Eine Besonderheit des Traditionsbahnbetriebswerkes ist der Präsidentenwagen der Reichsbahnpräsidenten der Reichsbahndirektion Magdeburg. Er war für seine maximal dreimal im Jahr stattfindenden Besichtigungs- und Kontrollfahrten ausgestattet mit Schlaf- und Konferenzabteil im Stil der 50er Jahre. Alljährlich finden die bekannten Dampflokfeste statt. Geboten werden unter anderem Mitfahrten auf dem Führerstand einer Dampflokomotive, Drehscheibenfahrten, Resinenfahrten, Sonderfahrten auf Bestellung für Firmen und Vereine. Das war Interessantes über das Traditionsbahnbetriebswerk in Staßfurt. Gesprochen von Dieter Karrey für Radio HBW.

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1: Die Äbtissin Elisabeth von Weida. Elisabeth von Weida war eine Äbtissin des St. Cyriakus-Stiftes Gernrode und Frohse in den Jahren 1504 bis 1532. In ihre Regentschaft fällt die Zeit der Reformation, die auch vor dem Stift nicht Halt machte. Sie ordnete die desolaten Finanzen und sie veranlasste im Jahr 1519 die Aufstellung der besonderen Grabstätte für Stiftsgründer Markgraf Gero. Ebenfalls geht die Errichtung der möglicherweise ersten protestantischen Elementarschule Deutschlands im Jahr 1533 in Gernrode auf sie zurück. Heute ist in diesem Haus das Heimat- und Schulmuseum der Stadt Gernrode untergebracht, das vom Kulturverein Gernrode betrieben wird. Über ihre Kindheit und Jugend ist sehr wenig bekannt. Um 1460 wurde sie als viertes von 5 Kindern des Vogtes Heinrich von Weida und seiner Frau Agnes Schenkin von Landsberg geboren. Schon frühzeitig trat sie zusammen mit ihrer jüngeren Schwester Brigitte als Kanonissin in das St. Servatius-Stift in Quedlinburg ein. Als Kanonissin wird eine Frau verstanden, die ohne lebenslanges Gelübde in einer religiösen Gemeinschaft lebt. Dort lebte Elisabeth bis zu ihrer Wahl zur Äbtissin des freien weltlichen Stiftes Gernrode und Frohse im Jahr 1504. Nach ihrer Wahl zur Äbtissin von Gernrode und Frohse trat sie die Nachfolge der am 31. August 1504 verstorbenen Äbtissin Scholastica von Anhalt an. Im Jahr 1519 stiftete die Äbtissin Elisabeth von Weida zusammen mit der Pröbstin Ursula von Kittlitz die heute noch erhaltene Grabstätte Markgraf Geros. Bei dem Grabmal handelt es sich um ein Hochgrab. Außerdem ließ sie auch für sich eine erhaltene Grabplatte anfertigen, die heute noch in der Stiftskirche Gernrode zu sehen ist. Sie stellt die Äbtissin als Relief in Amtstracht unter einem Baldachin, in der linken Hand eine Palme und in der rechten Hand ein Buch haltend dar. Am unteren Ende der Platte ist das Wappen der Herren von Weida zu sehen, der aufsteigende Löwe. Eine mit vielen Abkürzungen versehene und teilweise beschädigte lateinische Inschrift läuft um die Darstellung herum. Eine Übersetzung von Schubert lautet: Elisabeth aus der edlen Familie von Weida, die berühmte Äbtissin dieser Kirche, welche zuerst das Evangelium Christi durch Gottes Gnade angenommen und auf ihre eigenen Kosten hierher einzuführen, trotz vieler Anfeindungen Sorge getragen hat, beschloss ihre Lebenstage in einem Alter, das Alter ist nicht zu entziffern, im Glauben an den Sohn Gottes und in gutem Frieden am 11. April im Jahre des Herrn 1532. Bei einer Geburt um 1460 herum starb sie somit im Alter von etwa 72 Jahren. Ursprünglich befand sich die Grabplatte im nördlichen Seitenschiff. Sie wurde im Jahr 1921 aufrecht an der nördlichen Kanzel aufgestellt, wo sie sich noch heute befindet. Nach Elisabeths Tod verließ ihre Schwester Brigitte das Stift und kehrte zu ihrem Bruder Vogt Heinrich von Weida zurück. Das war ein Bericht über die Äbtissin Elisabeth von Weida, gesprochen von Gerda Karl für Radio HBW.

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1: Die Wallstraße in Quedlinburg. Nach dem Durchbruch der Stadtmauer von Quedlinburg nach Westen in den Jahren 1895 und 1897 wurde der am Wallgraben entlang laufende Feldweg besiedelt. Was lag da näher, als die dabei entstandene Straße nach diesem Wallgraben in Wallstraße zu taufen? Die Wallstraße ist eine der längsten Straßen in Quedlinburg. Von der Kreuzung Viperti, Westerhäuser und Weststraße aus führt die Wallstraße in nordöstlicher Richtung, bis sie in die Halberstädter Straße mündet. Das war ein Bericht über die Straßen Quedlinburgs. Heute die Wallstraße, gesprochen von Annette Kunert für Radio HBW.

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3: 3 Uhr.
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5: In der Nacht ist es sternenklar bei Tiefstwerten von etwa 12 Grad. Heute scheint den gesamten Tag über die Sonne. Die Höchstwerte liegen bei etwa 29 Grad. Gegen Abend bleibt der Himmel weiterhin klar und die Temperaturen sinken auf 20 Grad ab. Der weitere Trend. In den kommenden Tagen steigen die Temperaturen noch einmal etwas an. Die Höchsttemperaturen liegen dann bei 35 Grad. Es gibt weiterhin Sonnenschein und der Niederschlag bleibt aus. Eine angenehme Nacht wünscht Ihnen Vanessa Heinel.
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1: Silberhütte und das Dampflokziehen. Ein eher ungewöhnliches Spektakel hat sich in den letzten Jahren in dem kleinen Ort im Unterharz gelegenen Silberhütte zum alljährlichen Publikumsmagneten entwickelt. Harzer Brauchtum, einmal ganz anders, sozusagen im modernen Gewand. Die Rede ist vom Dampflokziehen. Dabei treten Teams gegeneinander an, die meist aus jeweils 16 Personen pro Team bestehen. Diese Harzer Kraftmänner ziehen nur mit der Kraft ihrer Muskeln eine 33 Tonnen schwere Dampflok der Selgetalbahn. Wer dann die Lok über die Ziellinie einer Wegstrecke von 40 Metern am schnellsten bewegt, der hat gewonnen. Da muss man schon ganz schön die Muskeln spielen lassen, wenn man das innerhalb von 20 Sekunden schaffen will. Die dabei bewegte Dampflokomotive ist nicht nur eine gewöhnliche Dampflok, sofern man bei Lokomotiven überhaupt davon sprechen kann, sondern ein historisches Modell aus dem Jahr 1914. Aber die Lokomotiven der damaligen Zeit wurden robust gebaut und die Gefahr, dass bei der Aktion etwas kaputt geht, dürfte wohl eher ausgeschlossen sein. Ursprünglich lag der Idee aus dem Jahr 2002 zugrunde, dass ein Güterwagen gezogen werden sollte. Das verlangt zwar auch jede Menge Kraft, ist aber bei weitem nicht so spektakulär wie dann, wenn man so ein Ungetüm wie eine Dampflok zieht. Aber da wir hier in Deutschland leben, bedurfte das Dampflokziehen einer Sondergenehmigung. Die bekamen die Veranstalter dann schließlich und so findet seit dem Jahr 2003 im Rahmen des Waldhoffestes dieser europaweit einmalige Wettbewerb statt. Und da wir in Zeiten absoluter Gleichberechtigung leben, treten seit einigen Jahren auch mehrere reine Frauenmannschaften zu dem ungewöhnlichen Kräftemessen an. Das Waldhoffest findet alljährlich immer am letzten Sonnabend im August statt. Neben vielen anderen Freizeitangeboten an diesem Tag ragt das Silberhütter Dampflokziehen unter den Programmpunkten heraus. Vielleicht wollen Sie sich das ja das nächste Mal selbst anschauen. Sie hörten einen Bericht über Silberhütte und das Dampflokziehen, gesprochen von Gerda Karl für Radio HBW.

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1: Der Mensingteich in Gernrode. Im inzwischen zu Quedlinburg gehörenden Ortsteil Gernrode liegt der Mensingteich. Es ist kein natürlich entstandener Teich, sondern ein sogenannter Kunstteich. Diesen künstlich, also von Menschenhand geschaffenen Teich im Hagental gibt es schon recht lange, denn seine Bauzeit geht auf das 17. Jahrhundert zurück. Gespeist wird der Teich mit dem Wasser des Steinbachs. Der mündet später dann in die Bode. Der Teich wurde wahrscheinlich als Fisch- und Mühlenteich für die Wassermühle im Hagental angelegt. Die Mühle diente entweder als Kornmühle oder aber als Sägemühle. Da sind sich die Historiker nicht einig. Ursprünglich lautete sein Name Hagentalteich. Seinen heutigen Namen bekam der Teich nach dem Gartersleben'ner Müller Friedrich Christian Mensing, der die Wassermühle im Jahr 1857 gekauft hatte. Die Mühle stellte ihren Betrieb aber entweder 1870 oder aber 1900 ein. Auch hier sind sich die Experten nicht ganz einig. Seit 1970 büßte das Wasser des Steinbachs mit dem einsetzenden Bergbau nach Flussspat in der oberhalb des Teiches gelegenen Grube Hohe Warte erheblich an Qualität ein. Das aus der Grube abfließende Grubenwasser hat einen niedrigen pH-Wert sowie geringeren Sauerstoffgehalt. Außerdem ist das Wasser eisenhaltig, ein Grund dafür, dass der Bachgrund rostrot aussieht. Das Wasser wird durch natürliche Vorgänge mit Sauerstoff angereichert und das darin enthaltene Eisen beginnt zu rosten oder wie es korrekt heißt, es oxidiert zu orange-rotem Eisenoxidhydrat. Das setzt sich auf dem Teichgrund und der Bachsohle ab und verhindert so die Ansiedlung von Pflanzen und Kleinlebewesen. Nach 15 Jahren war zwar bereits wieder Feierabend mit dem Abbau von Flussspat, trotzdem floss noch lange ungereinigtes Grubenwasser aus der Grube in den Hagenbach. Im Jahr 2006 wurde der Mensingteich umfangreich saniert. Zahlreiche Schritte zur Reinhaltung des Wassers wurden unternommen, damit sich die durch den Bach transportierten Schlämme im oberen Teil des Teiches absetzen und das Wasser wieder an Qualität gewinnt. Spazieren gehen kann man aber dort in jedem Fall bestens. Sie hörten einen kurzen Bericht über den Mensingteich in Gernrode, gesprochen von Gerda Karl für Radio HBW.

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1: Die Tonstraße in Quedlinburg. Ursprünglich lag die Tonstraße außerhalb der Stadtmauern von Quedlinburg. Sie beginnt an der Kreuzung Harzweg, Neuer Weg und am Schiffsbleg in östlicher Richtung und verläuft teilweise entlang der Bode, bis sie sich dann in nordwestlicher Richtung bis hin zur Pölkenstraße zieht. Vor den Mauern der Stadt gelegen, bestimmten erst einmal Gärten an der Bode das Bild der Straße. 1679 baute man einen Krug bzw. eine Gaststätte und im Stadtplan von 1782 wird diese Straße vor dem Neuhäusel genannt. Später, bis 1878, nannte man diese Straße Itschengasse. Bei der Nähe zur Bode nicht weiter verwunderlich, denn im Quedlinburger Dialekt bedeutet Itsche oder Itschke so viel wie Frosch. Ab 1878 wurde sie dann aber umbenannt. In Anlehnung an den dort befindlichen Turnplatz hieß sie von da an Turnplatz. Im Jahre 1884 wurde die sich hier befindliche Turnhalle eingeweiht. Der Turnplatz musste im Jahr 1983 einer Heizanlage für den Saatzuchtbetrieb und dem Rosengarten weichen. 100 Meter weiter wurde der Turnplatz im Bodegarten neu angelegt. Das war ein kleiner Bericht über die Turnstraße in Quedlinburg, gesprochen von Gerda Karl für Radio HBW.

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2: 4 Uhr.
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4: In der Nacht ist es sternenklar bei Tiefstwerten von etwa 12 Grad. Heute scheint den gesamten Tag über die Sonne. Die Höchstwerte liegen bei etwa 29 Grad. Gegen Abend bleibt der Himmel weiterhin klar und die Temperaturen sinken auf 20 Grad ab. Der weitere Trend. In den kommenden Tagen steigen die Temperaturen noch einmal etwas an. Die Höchsttemperaturen liegen dann bei 35 Grad. Es gibt weiterhin Sonnenschein und der Niederschlag bleibt aus. Eine angenehme Nacht wünscht Ihnen Vanessa Heinel.
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1: Die Straße am Hange in Quedlinburg. Durch den Beschluss der Stadtverordnetenversammlung vom 27. Juli 1950 erhielt diese kurze Straße in Quedlinburg ihren Namen am Hange. Eine Namensgebung, die sich wohl eindeutig an der geografischen Lage orientiert haben dürfte. Schließlich liegt die Straße am Hange am Fuß eines Berges. Ursprünglich trug sie aber einmal einen anderen Namen. Vorher hieß es nämlich am Kanonenberg, nach einer dort stationierten Signalkanone. Sie wurde im 18. Jahrhundert immer dann abgefeuert, wenn ein Soldat aus der dort stationierten preußischen Garnison desertierte. Damit wurden Garnisonen und die Bevölkerung alarmiert und die Jagd auf den Deserteur begann. Kein Spaß für den Deserteur, wenn er von den Häschern eingefangen wurde. Spießrutenlaufen war zu der damaligen Zeit eine der gebräuchlichen Strafen. Über die Straße am Hange in Quedlinburg sprach Gerda Karl für Radio HBW.

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1: Die Paarungszeit der Rotfüchse. Die Paarungszeit beginnt im Januar und zieht sich bis Mitte März hin. Das heisere Bellen der Rotfüchse in der Dunkelheit kann man an vielen Orten unserer Region vernehmen. Durch große Unruhe bekunden die weiblichen Tiere den Zustand der einsetzenden Läufigkeit. Rastlos streifen sie umher und nässen an zahlreichen Stellen. Damit wollen sie die Rüden auf ihre Spur locken. Diese Urinmarken stellen eine Art Liebespost dar, die von den männlichen Tieren leidenschaftlich beschnüffelt wird. In der Paarungszeit sieht man auch am hellen Tage herumstreunende Füchse. Sie überqueren freie Ackerflächen, legen dabei täglich viele Kilometer zurück und sind unvorsichtiger als im übrigen Jahr. Folgen mehrere Rüden einer Fähe, verzichten sie aus Eifersucht auf jegliche Zurückhaltung. Oft kommt es unter den Rivalen zu heftigen Auseinandersetzungen, die von bösen Rufen begleitet sind. Nach kurzem Kampf wirft sich das schwächere Tier auf den Rücken. Diese Unterlegenheitsgeste veranlasst den Sieger, auf den tödlich verlaufenden Würgegriff nach der Kehle zu verzichten. Der Lohn aller Mühen und Auseinandersetzungen bei den Rotfüchsen ist dann die arterhaltende Begattung. Eleonore Hebestreit, Radio HBW.

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1: Johann Wolfgang von Goethe. Klar, Goethe war auch hier. Johann Wolfgang von Goethe, der größte deutsche Dichter, wurde am 28. August 1747 geboren. Mehrere Reisen in den 70er und 80er Jahren des 18. Jahrhunderts führten ihn auch in den Harz. Allerdings berührte er dabei in keinem Fall die am Harzrand gelegene Stadt Aschersleben. Das geschah erstmalig im September 1789, als Goethe als Begleiter die Herzogin Luise, deren Gatten Herzog Karl August, in Aschersleben besuchte. Karl August Herzog von Sachsen-Weimar war am 16. Dezember 1787 von König Friedrich Wilhelm II. Zum Chef des in Aschersleben in Garnison liegenden 6. Preußischen Kürassierregiments ernannt worden. Das bis dahin vom Regimentschef bewohnte Kämmereihaus erwies sich für die Verpflichtungen eines Landesfürsten als nicht ausreichend. Daraufhin wurde das Eckhaus Thie und Hohe Straße erworben und fürstlich ausgestattet. Am 20. Mai 1789 erfolgte die formelle Übergabe an den Herzog und die Reise der Herzogin nach Aschersleben. Am 19. September 1789 war gewissermaßen ihr Antrittsbesuch beim Regiment ihres Gatten. Es blieb allerdings bei diesem einem Besuch der Herzogin Luise in Aschersleben. Der mitgereiste Goethe übernahm vermutlich die Rolle eines Reiseführers bei den Ausflügen der Herzogin in den Ostharz und nach der Rostrappe. Verlauf und Ziele der Ausflüge in den nahen Harz im Rahmen dieser Gesellschaftsreise sind jedoch nicht gesichert überliefert. Deshalb fehlt diese Reise in vielen Zusammenstellungen von Goethes Harzreisen. Dadurch, dass Karl August sein Amt als Regimentschef bald darauf niederlegte, ergab sich für Goethe auch kein weiterer Anlass mehr, sich in Aschersleben aufzuhalten. Goethe beklagte sogar, dass mit der Abgabe des Kommandos durch Herzog Karl August auch für ihn die Gegend um Aschersleben, von wo aus er den nahen Harz leicht bereisen konnte, verloren erschien. So ist dieser Zeitraum vom September bis zum Oktober 1789 der wohl einzig längere Aufenthalt Goethes in der Stadt geblieben. Noch einmal berührte er Aschersleben, aber nur auf der Durchreise. Es war im Jahre 1805. Goethe hatte eine Reise zu interessanten Menschen durch die Börde unternommen. Von Halberstadt aus verweilte er ein letztes Mal in seinem Leben am Harzrand, von wo aus die Rückreise begann. Sieht man sich aber einmal die Strecke an, die an diesem Augusttag des Jahres 1805 zurückgelegt worden ist, Dahle, Suderode, Gernrode, Ballenstedt, Aschersleben, Körnern, Halle, so muss man annehmen, dass der Halt an den größeren Stationen wohl gerade zu einem Pferdewechsel gereicht hat. Es war sicherlich nicht möglich, alte Erinnerungen aufzufrischen. Dies war ein Bericht über eine Persönlichkeit aus der Heimat, gesprochen von Christopher Heine für Radio HBW.

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1: 5 Uhr.
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2: Heute gibt es den gesamten Tag über viel Sonnenschein und einen wolkenlosen Himmel. Die Höchstwerte liegen bei etwa 29 Grad. Auch am Abend bleibt es klar und die Temperaturen sinken auf 20 Grad ab. Morgen geht es sonnig weiter und auch dann bleibt der Regen aus. Die Temperaturen klettern auf maximal 33 Grad. Der weitere Trend. In den nächsten Tagen gibt es überwiegend Sonne und nur ein paar Wolken. Regnen wird es dann nicht. Die Temperaturen erreichen Werte von etwa 35 Grad. Einen schönen Tag wünscht Ihnen Vanessa Heinel.
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1: Am Steinbruch in Staßfurt. Heutzutage sind Straßennamen für eine Orientierung im Straßennetz unentbehrlich. Straßen erzählen auch Geschichten und sind so entscheidender Bestandteil der Chronik einer Stadt. Im Rahmen der Erschließung des Gewerbegebietes Nordost entstand 1994 diese Straße. Den Namen erhielt sie aufgrund der Nähe des in Richtung Förderstedt liegenden Kalksteinbruches, der 1959 in Betrieb genommen wurde. Ein Beitrag von Barbara Stolte für Radio HBW.

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1: Strahlend blauer Himmel, nichts als Sonne den ganzen Tag. Die Temperaturen klettern noch ein wenig, bis auf 30 Grad. Der Freitag sieht genauso aus, dazu aber bis zu 34 Grad. Die Nächte sind aber noch angenehm. Und der weitere Trend, was der Freitag kann, kann der Sonnabend auch. Badewetter bei 35 Grad. Die Nacht zum Sonntag ist dann nochmal warm mit 20 Grad. Der Sonntag selbst ist nachmittags regnerisch und ziemlich zugezogen und auch deutlich kühler mit 22 Grad. Der Montag ist zwar meist trocken, aber auch kühl mit 20 Grad. Ich bin Steffen Erfurt, kommen Sie gut durch den Tag.

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1: Die Hecklinger Straße in Staßfurt. Heutzutage sind Straßennamen für eine Orientierung im Straßennetz unentbehrlich. Straßen erzählen aber auch Geschichten und sind so entscheidender Bestandteil der Chronik einer Stadt. Zunächst einmal erzählen uns die gleich zweimal in Staßfurt vorkommenden Straßen mit dem Namen Hecklinger Straße die Geschichte von den Eingemeindungen rund um die Stadt Staßfurt herum. Denn es gibt die Straße zunächst in Staßfurt und dann noch einmal im Ortsteil Neuendorf. Die nächste Geschichte betrifft die Namensgebung. Hier ist es weithin üblich, den Namen für eine Straße nach dem Ort zu vergeben, auf den man stößt, wenn man die Straße weiter befährt. Zumindest bei der Hecklinger Straße in Staßfurt ist das unbedingt der Fall. Von ihr soll im Weiteren auch die Rede sein. Diese Straße führt westlich aus Staßfurt heraus zum Nachbarort Hecklingen. Kurz vor Hecklingen wird aus der Hecklinger Straße dann die Staßfurter Straße. Aber auch das gehört zur Geschichte der Hecklinger Straße. Von 1935 bis 1946 war sie nach dem damals zweitmächtigsten Mann im Dritten Reich, Hermann Göring, in Hermann-Göring-Straße umbenannt worden. Sie hörten einen Bericht über die Hecklinger Straße in Staßfurt, gesprochen von Gerda Karl für Radio HBW.

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0: 20 Grad ab. Morgen geht es sonnig weiter und auch dann bleibt der Regen aus. Die Temperaturen klettern auf maximal 33 Grad. Der weitere Trend. In den nächsten Tagen gibt es überwiegend Sonne und nur ein paar Wolken. Regnen wird es dann nicht. Die Temperaturen erreichen Werte von etwa 35 Grad. Einen schönen Tag wünscht Ihnen Vanessa Heinel.
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1: Der Staßfurter Stadtteil Mitte. Der eigentliche Kern von Staßfurt liegt mittig am rechten Bodeufer und ist von anhaltischem Gebiet umgeben. Staßfurt selbst besaß ursprünglich keine eigene Feldmark. So kaufte dann der Staßfurter Magistrat im Jahre 1461 dem Fürsten Bernhard VI. Von Anhalt die Ritterflur ab. Die Ritterflur lag zwischen Staßfurt, Neuendorf und Hecklingen und kostete 200 rheinische Gulden. Deshalb liegen Stadtpark, Friedhof, Turnhalle und die ehemalige Badeanstalt an der Hecklinger Chaussee auf ehemals anhaltischem Gebiet. In der Mitte der Gemeinde entwickelte sich ein typisches Ortszentrum mit Kirche, der St. Johanneskirche, einem Rathaus, der Schule und natürlich einem Marktplatz. Umgeben war dieses Gebiet von einer mittelalterlichen Stadtbefestigung, einem sorgfältig geplanten System von Doppelmauern, Späh- und Wachtürmen, Wallgräben sowie Rondellen. Diese sind heute zum Teil noch sehr gut erhalten und zählen zu den historischen Sehenswürdigkeiten Staßfurts. Die St. Johanneskirche hat ihre eigene Geschichte. Zunächst entstand um 1430 im Rahmen der Erweiterung der Stadtbefestigungsanlagen der Turm als Späh- und Wachturm. Knapp 40 Jahre später wurde die eigentliche Kirche an dem Turm angebaut. Eine in der damaligen Zeit nicht untypische Verfahrensweise. Man verband damit das Gefühl der Sicherheit, die durch den Spähturm gegeben war, mit dem seelischen Heil der Kirche. Der 60 Meter hohe Turm war etwa 500 Jahre lang das Wahrzeichen der Stadt, zuletzt bekannt als der Schiefe Turm. An der Schieflage waren durch den Kalibergbau verursachte Senkungserscheinungen schuld. In den 60er Jahren des 20. Jahrhunderts hatte der Turm bereits eine Schieflage von 4,65 Meter und musste deshalb 1964 abgerissen werden. Seit etwa 1905 verschwanden um dem Turm, der im sensiblen Bruchgebiet der Stadt stand, etwa 800 Häuser, darunter das Rathaus und die Schule, das Siedehaus und mit ihnen natürlich Straßen und Plätze. Im Rahmen der internationalen Bauausstellung IBA wurde die Freifläche umgestaltet. Die Freifläche ziert nun unter anderem ein See. Dies war ein Bericht über einen Stadtteil einer Stadt aus unserer Heimat, der Staßfurter Stadtteil Mitte. Gesprochen von Christopher Heine für Radio HBW.

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1: Strahlend blauer Himmel, nichts als Sonne den ganzen Tag. Die Temperaturen klettern noch ein wenig, bis auf 30 Grad. Der Freitag sieht genauso aus, dazu aber bis zu 34 Grad. Die Nächte sind aber noch angenehm. Und der weitere Trend, was der Freitag kann, kann der Sonnabend auch. Badewetter bei 35 Grad. Die Nacht zum Sonntag ist dann nochmal warm mit 20 Grad. Der Sonntag selbst ist nachmittags regnerisch und ziemlich zugezogen und auch deutlich kühler mit 22 Grad. Der Montag ist zwar meist trocken, aber auch kühl mit 20 Grad. Ich bin Steffen Erfurt, kommen Sie gut durch den Tag.

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1: Vatterode. Vatterode wurde im Jahre 973 erstmals urkundlich als Vaterresort in der Tauschurkunde zwischen dem Erzbischof von Magdeburg und dem Abt von Fulda erwähnt. Bis Anfang des 12. Jahrhunderts wurde Vatterode durch die Magdeburger Erzbischöfe und danach bis zum 16. Jahrhundert durch die Mansfelder Grafen verwaltet. Im 17. Jahrhundert besaß das Adelsgeschlecht von Zeutsch den Vatterröder Ritterhof, aus welcher die Großmutter der späteren Kaiserin Katharina II. Von Russland hervorgegangen ist. Charakteristisch und ortsprägend für Vatterode ist die Bonifatiuskirche, die eine der ältesten Kirchen des Mansfelder Landes ist. Der Turm, der frühromanische Baumerkmale enthält, steht unüblicherweise an der Ostseite des Kirchenschiffes. Unterhalb der Kirche wurde 1883 die Lutherlinde anlässlich des 400. Geburtstages des Reformators gepflanzt. Der Vatterröder Teich, als Amtsteich einst zur Wasserversorgung der Mansfelder Hüttenbetriebe im 18. Jahrhundert angelegt, entwickelte sich mit seiner Umgebung in den letzten 30 Jahren zu einem attraktiven Naherholungsgebiet. Mit Wandern, Reiten, Kegeln, Angeln, Bootsfahrten und Kutschfahrten kann man die Freizeit sinnvoll gestalten. Für alle Badefans bietet der Teich willkommene Abkühlung während des Sommers. In der Nähe des Teiches befindet sich das Naturschutzgebiet Klippmühle, das mit seinen einmaligen Klippmühlenquarzit eine Wanderung wert ist. Eine besondere Attraktion ist die Parkeisenbahn, die zwischen dem Ort Vatterode und dem Naherholungsgebiet Vatterröder Teich auf einer Strecke von ca. 1,5 Kilometern verkehrt. Die liebevoll hergerichtete Bahn mit ihren bunten Wägelchen, die ihren Einsatzort in den Kupferschächten des Mansfelder Landes hatte, ist besonders für Kinder ein unvergessliches Erlebnis. Sie hörten Wissenswertes über Vatterode, gesprochen von Nicole Schelvier für Radio HBW.

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1: 7 Uhr.
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3: Heute gibt es den gesamten Tag über viel Sonnenschein und einen wolkenlosen Himmel. Die Höchstwerte liegen bei etwa

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1: An diesem Donnerstag wird es sportlich. Ich habe Herrn Alexander Hartkopf von der Bildungsakademie bei mir im Studio zu Gast. Hallo Herr Hartkopf.
2: Hallo Frau Heinel.
1: Und Sie möchten uns heute einen Lauf vorstellen.
2: Ja, und zwar unsere Traditionsveranstaltung, der ja passend zum Namen der Bildungsakademie und der Kreisvolkshochschule eben Lauf der Bildung heißt. In diesem Jahr machen wir das Ganze zum vierten Mal inzwischen und freuen uns über viele, viele Läufer, die den Weg in die Augustapromenade finden und auf die verschiedenen Distanzen gehen. Man kann also in allen Altersklassen einmal die Strecke 2,3 Kilometer, 4,6 Kilometer und 9,2 Kilometer laufen. Und das Interessante auch für diejenigen, die ihre Lauffreunde begleiten, ist, dass die Läufer immer wieder bei Startziel vorbeikommen. Also wer die 9,2 Kilometer Strecke auf sich nimmt, der läuft insgesamt viermal an Start und Ziel vorbei. Und so kann man auch immer mal schauen, was die Schützlinge so treiben. Ja, es gibt eine Einzelwertung und auch einen Mix-Firmen-Staffellauf. Also wenn sich der eine oder andere Betrieb oder die Gruppe von Freunden angesprochen fühlt, gern bei uns anmelden. Unter kvhs.salzlandkreis.de ist die Anmeldeplattform direkt verlinkt. Und dann geht das alles seinen Gang und dann halt pünktlich zum Lauf da sein. Los geht's um 18 Uhr. Ab 17 Uhr ist die Anmeldung offen, also dass man eine Startnummer entgegennehmen kann und den Laufchip, den man benötigt. Neben dem eigentlichen Laufevent haben wir auch noch ein familienfreundliches Programm zu bieten. Es wird also, wie auch in den vergangenen Jahren, wieder eine Hüpfburg geben. Wir haben Kollegen da, die Kinderschminken machen. Wir haben Musik da. Wir haben, ich meine, auch ein Tanzauftritt ist geplant und. Sodass es auch nicht langweilig wird. Versorgung, die Feuerwehr Westdorf wird einen Versorgungsstand einrichten, wo man dann Würstchen und was zu trinken bekommt. Und ich meine auch Buletten. Und dieser Lauf ist Teil des sogenannten Solveig. Es ist also so eine Laufserie im Salzlandkreis, wo die Läufer dann verschiedene Punkte sammeln, um dann am Ende des Jahres eben sich mit den anderen vergleichen zu können. Unterstützt werden wir bei diesem Lauf einmal vom PSV Bernburg und der LSG Askania. Und über diese Unterstützung freuen wir uns natürlich und möchte ich auch meinen ausdrücklichen Dank an Herrn Schwärze und Herrn Einige aussprechen.
1: Dann packen Sie die Laufschuhe ein und sportfrei. Danke, Herr Hartkopf, dass Sie bei uns waren und uns das vorgestellt haben. Und wir hören uns dann wieder in der nächsten Woche.
2: Genau, bis nächste Woche, Frau Heinel.
1: Im Studio für Sie waren heute Herr Alexander Hartkopf und Vanessa Heinel.

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1: Strahlend blauer Himmel, nichts als Sonne den ganzen Tag. Die Temperaturen klettern noch ein wenig, bis auf 30 Grad. Der Freitag sieht genauso aus, dazu aber bis zu 34 Grad. Die Nächte sind aber noch angenehm. Und der weitere Trend, was der Freitag kann, kann der Sonnabend auch. Badewetter bei 35 Grad. Die Nacht zum Sonntag ist dann nochmal warm mit 20 Grad. Der Sonntag selbst ist nachmittags regnerisch und ziemlich zugezogen und auch deutlich kühler mit 22 Grad. Der Montag ist zwar meist trocken, aber auch kühl mit 20 Grad. Ich bin Steffen Erfurt, kommen Sie gut durch den Tag.

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1: Ein bunter Strauß an Freizeitmöglichkeiten wartet wieder auf alle Unternehmungslustigen. Und ich verrate Ihnen, was Sie so unternehmen können. Ich bin Steffen Erfurt. Sportlich geht's los in Blankenburg. Mit der inzwischen vierten Auflage des Teufelsbadlaufs soll wieder Geld für einen guten Zweck gesammelt werden. Es geht rund um die Teufelsbad-Fachklinik. Für jede gelaufene Runde wird ein Spendenbetrag von 1 Euro eingesammelt. Das Geld kommt der Kinderkrebshilfe Harz zugute. Jeder kann mitlaufen, nächste Woche Sonnabend zwischen 16 und 18 Uhr an der Teufelsbad-Fachklinik in Blankenburg. Es wird um eine Anmeldung bis morgen gebeten, per E-Mail an info@teufelsbad-fachklinik.de. Etwas entspannter können Sie sich auf den Weg zum Hoftag bei Ermsleben machen, denn jeden Freitag öffnet das Forsthaus Friedrichshohenberg. Ein ruhiger Hofnachmittag für alle, die eine kleine Auszeit im Grünen suchen, ob Spaziergänger, Radfahrer oder ganze Familien. Genießen Sie die gemütliche Atmosphäre bei Kaffee, Kuchen, kleinen herzhaften Speisen. Morgen um 13 Uhr am Forsthaus Friedrichshohenberg. Weiter in den Harz nach Braunlage zum Sommerzauber. Einheimische und Gäste erwartet ein abwechslungsreicher Tag voller Musik, toller Kinderangebote, einem stimmungsvoll illuminierten Kurpark und purer Sommeratmosphäre für die ganze Familie. Auf zwei Bühnen gibt's mitreißende Acts, darunter Martin Schneller und Melanie Mau, Projekt Z, Wait for June und die Partyband Night Fever. Genießen Sie die Atmosphäre im Grünen am Sonnabend ab 15 Uhr im Kurpark Braunlage. In Aschersleben werden Erinnerungen wach. Wer kennt sie nicht? Helga Hahnemann. Humoristin Josephine Lemke hat ein Erinnerungsprogramm entwickelt, in dem sie auf die Spuren der Hahnemann wandelt, der unvergessenen Kult-Entertainerin der DDR mit ihrem Humor und ihren Liedern. Es wird gelacht und gesungen, parodiert und philosophiert. Am Sonntag um 15 Uhr im Museumshof in Aschersleben. Karten gibt's in der Touristinfo. Bad Salzelmen bietet das nächste Chorkonzert. Eine frische Meeresbrise weht durch den Kurpark. Der Shanty-Chor Schönebeck nimmt Sie mit auf eine musikalische Reise über die Weltmeere. Genießen Sie bekannte Klassiker, die zum Schunkeln und Mitsingen einladen. Maritimes Lebensgefühl also bei freiem Eintritt am Sonntag um 15 Uhr im Kurpark Bad Salzelmen. Beim nächsten könnte man sagen, Fakten, Fakten, Fakten. Fakten haben es ja nicht leicht. Aber Fun Facts, das ist ein neues unterhaltsames Nachrichtenformat, das Fakten durch Humor und Prominenz zu mehr Reichweite verhilft. Anlässlich der Landtagswahlen in Sachsen-Anhalt und Mecklenburg-Vorpommern ist André Herrmann zu erleben. Der Leipziger ist Autor und Comedian und zeichnet die Politcomedy-Nachrichtenshow vor Publikum auf. Landesspezifische und lokale Themen stehen dabei im Fokus. Die Aufzeichnung wird in den Folgetagen auf allen Fun Facts Kanälen ausgestrahlt. Los geht's am Mittwoch um 19 Uhr im Kulturzentrum Reichenstraße in Quedlinburg. Dort können Sie auch die Karten vorbestellen. Ja, das waren unsere Fakten in Sachen Freizeit. Gehen Sie der Sache mal auf den Grund. Dabei wünsche ich Ihnen viel Spaß. Im Studio war Steffen Erfurt.
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2: 8 Uhr.
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4: Heute gibt es den gesamten Tag über viel Sonnenschein und einen wolkenlosen Himmel. Die Höchstwerte liegen bei etwa 29 Grad. Auch am Abend bleibt es klar und die Temperaturen sinken auf 20 Grad ab. Morgen geht es sonnig weiter und auch dann bleibt der Regen aus. Die Temperaturen klettern auf maximal 33 Grad. Der weitere Trend. In den nächsten Tagen gibt es überwiegend Sonne und nur ein paar Wolken. Regnen wird es dann nicht. Die Temperaturen erreichen Werte von etwa 35 Grad. Einen schönen Tag wünscht Ihnen Vanessa Heinel.
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0: Hey, ich bin Mondjunge und ich grüße alle HörerInnen und Hörer von Radio HBW.
1: Ich freue mich sehr, dass ihr heute mit dabei seid.
0: Ihr hört jetzt meinen Song 43 Hertz, ein Track über die eigene Frequenz, Selbstwert und den Mut, zu dem zu stehen, was einen unverwechselbar macht. Denn es gibt keinen, der schwingt wie du. Viel Spaß mit 43 Hertz.

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1: Die Viktorshöhe nahe des Ortes Friedrichsbrunn. Die Viktorshöhe ist mit 581,5 Metern über Normalhöhen Null der zweithöchste Berg des Ramberg-Massivs. Höher ist nur noch der etwa 2 Kilometer entfernt liegende Ramberg, ein Granitmassiv des Harzes. Erwandern kann man die Viktorshöhe auf gut ausgeschilderten Wegen, zum Beispiel von Friedrichsbrunn oder aber auch von Bad Suderode aus. Bekanntheit erlangte die Viktorshöhe vor allem wegen der ehemaligen Gaststätte als ein beliebtes Wander- und Ausflugsziel. Das erste Jagdhaus auf der Viktorshöhe entstand im Jahr 1750. Ausgang des 19. Jahrhunderts hatte sich das Gebäude, in der auch der zuständige Förster zu Hause war, zu einer beliebten Ausflugsgaststätte gemausert. Dazu dürfte auch der errichtete Ausflugsturm beigetragen haben. Von ihm aus hatte man eine Sicht bis zum Kyffhäuser hin. Von 1959 bis zur Wende wurde die Viktorshöhe Betriebsferienheim, wobei die Gaststätte jedoch öffentlich blieb und Wanderer einkehren konnten. Nach der Wende fand sich kein neuer Pächter, das Gebäude zerfiel nach und nach. Der hölzerne Turm auf der Viktorshöhe war ganz besonders bei Funkamateuren beliebt. Funkamateure der damaligen Bezirksmannschaft des DDR-Bezirkes Halle unter dem Amateurfunkrufzeichen Yankee 34 Hotel unterwegs nutzten den günstigen Standort des Holzturms zu ihren Wettkämpfen. Weder die Gaststätte noch der hölzerne Funkturm stehen heute noch. Dafür gibt es in unmittelbarer Nähe noch einen Sendeturm, das Bärendenkmal und die Felsgruppen der Großen Teufelsmühle und der Kleinen Teufelsmühle. Etwas weiter weg in südwestlicher Richtung liegen unterhalb der Viktorshöhe der Bergrad-Müller-Teich und die Burgruine Erichsberg. Rund 2 Kilometer östlich des Gipfels finden Sie dann den Bremer Teich. Egal, was Sie sich also anschauen wollen, über die Viktorshöhe gewandert, bieten sich Ihnen zahlreiche Möglichkeiten. Das waren Sehenswürdigkeiten der Region, heute die Viktorshöhe, gesprochen von Jörg Buschmann für Radio HBW.

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1: Strahlend blauer Himmel, nichts als Sonne den ganzen Tag. Die Temperaturen klettern noch ein wenig, bis auf 30 Grad. Der Freitag sieht genauso aus, dazu aber bis zu 34 Grad. Die Nächte sind aber noch angenehm. Und der weitere Trend, was der Freitag kann, kann der Sonnabend auch. Badewetter bei 35 Grad. Die Nacht zum Sonntag ist dann nochmal warm mit 20 Grad. Der Sonntag selbst ist nachmittags regnerisch und ziemlich zugezogen und auch deutlich kühler mit 22 Grad. Der Montag ist zwar meist trocken, aber auch kühl mit 20 Grad. Ich bin Steffen Erfurt, kommen Sie gut durch den Tag.

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1: Recht herzlich willkommen zur Gratulation an diesem Donnerstag. Heute möchten wir einmal so beginnen. Das größte Glück erfährt man dann, wenn man sich über kleine Dinge freuen kann. Das gilt für alle generell, doch für die älteren Altersjubilare ganz speziell. Begonnen wird in der Stadt Aschersleben. Alles Gute, Gesundheit und Zufriedenheit, das wünschen wir. Erika Stromowski zum 90. Ehrentag und Dieter Smolka zum 70. Ehrentag. Wir fahren weiter und kommen nach Ermsleben und wünschen Günter Rode zu seinem 75.

0: Wünsche zum 70. Geburtstag und zum Schluss im Widerstand Hans-Peter Hoffmann auch zum 70. Geburtstag. Soweit die kurze Gratulation an diesem Tag. Allen genannten und natürlich auch den vielen ungenannten Jubilaren wünschen wir einen schönen Tag im Kreise ihrer Lieben und für das kommende Lebensjahr Gesundheit auf all ihren Wegen. Karakal vom Radio HBW-Team.
1: 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Rufen Sie uns an 03473 840 3x2 oder mailen Sie an news@radiohbw.de.

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1: 9 Uhr.
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3: Heute gibt es den gesamten Tag über viel Sonnenschein und einen wolkenlosen Himmel. Die Höchstwerte liegen bei etwa 29 Grad. Auch am Abend bleibt es klar und die Temperaturen sinken auf 20 Grad ab. Morgen geht es sonnig weiter und auch dann bleibt der Regen aus. Die Temperaturen klettern auf maximal 33 Grad. Der weitere Trend. In den nächsten Tagen gibt es überwiegend Sonne und nur ein paar Wolken. Regnen wird es dann nicht. Die Temperaturen erreichen Werte von etwa 35 Grad. Einen schönen Tag wünscht Ihnen Vanessa Heinel.
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1: Über die Kirche St. Gedei in Quedlinburg. Sie ist eine der zahlreichen Kirchen Quedlinburgs. Die St. Gedei-Kirche ist die am nördlichsten gelegene Kirche innerhalb der Stadtmauern von Quedlinburg. Ihr Namenspatron ist der heilige Ägidius, einer der 14 Nothelfer. Sie stammt aus der Zeit der Spätgotik und wurde erstmals 1179 erwähnt. Sie ist neben der Blasii-Kirche somit wohl die älteste Stadtkirche Quedlinburgs. Sie lag an einer wichtigen Ausfallstraße der Stadt in unmittelbarer Nähe der Stadtmauer. So hatte sie neben ihrer Funktion als Kirche wohl noch eine weitere Aufgabe. Vermutlich war ihr massiver Turm auch in das Verteidigungssystem der Stadt eingebunden. In ihrer ältesten Form wird diese Kirche eine romanische Dorfkirche in Gestalt einer dreischiffigen Basilika ohne Querhaus gewesen sein. Im 13. Jahrhundert ist sie an gleicher Stelle als eine spätgotische dreischiffige Hallenkirche neu erbaut worden. Sie hatte ursprünglich sogar zwei Türme. Aber der nördliche der Doppeltürme fiel 1643 einem Blitzschlag zum Opfer. In der Gedei-Kirche findet sich kein einheitlicher Stil wieder. Eher eine kulturhistorische Vielfalt prägt diese Kirche. Sie weist bauliche Spuren aus der Romanik, der Früh-, Hoch- und Spätgotik, des Barock sowie des Jugendstils auf. So beispielsweise außen gotisch, innen eine zauberhafte Rokoko-Innenausstattung in Weiß und Gold. Bemerkenswert ist der gotische Flügelaltar aus der ersten Hälfte des 15. Jahrhunderts. Er stammt ursprünglich aus der Kirche von St. Benedikti, der Marktkirche Quedlinburgs. Im Fenster hinter dem Altar befindet sich die älteste Glasmalerei der Stadt, die den gekreuzigten Heiland und darunter Maria und Magdalena darstellt. Seit 2013 erklingt auch wieder die älteste Orgel der Stadt. Die Kirche gehört zum evangelischen Kirchspiel Quedlinburg und wird aktuell auch für einzelne Veranstaltungen genutzt. Bei unseren Veranstaltungstipps werden Sie von der Kirche als Veranstaltungsort bestimmt schon einmal gehört haben. Es berichtete für Sie über die Kirche St. Gedei in Quedlinburg Pfarrer Sebastian Bartsch.

0: Das Harz-Bördewetter.
1: Strahlend blauer Himmel, nichts als Sonne den ganzen Tag. Die Temperaturen klettern noch ein wenig, bis auf 30 Grad. Der Freitag sieht genauso aus, dazu aber bis zu 34 Grad. Die Nächte sind aber noch angenehm. Und der weitere Trend, was der Freitag kann, kann der Sonnabend auch. Badewetter bei 35 Grad. Die Nacht zum Sonntag ist dann nochmal warm mit 20 Grad. Der Sonntag selbst ist nachmittags regnerisch und ziemlich zugezogen und auch deutlich kühler mit 22 Grad. Der Montag ist zwar meist trocken, aber auch kühl mit 20 Grad. Ich bin Steffen Erfurt, kommen Sie gut durch den Tag.

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1: Als Carl Ende 1955 in der High School seiner Heimatstadt Jackson, Tennessee, einen Gig spielt, fällt ihm ein Paar auf, das direkt vor der Bühne tanzt. Es scheint Streit zwischen den beiden zu geben. Das Mädchen ist seinem Tanzpartner offenkundig auf die Füße getreten. Und der revanchiert sich nun mit wüsten Beschimpfungen, ob sie verdammt nicht aufpassen könne. Sie ruiniere ihm seine schönen Schuhe. Carl bemerkt, wie das Mädchen unter den Vorwürfen leidet. Die beiden gehen ihm auch nach Ende des Konzerts nicht aus dem Kopf. Es ist 3 Uhr morgens. Der 23-jährige Musiker liegt zu Hause in seinem Bett und kann nicht schlafen. Müde steht er auf, um die Geschichte über den Typ mit dem Schuhtick endlich loszuwerden. Statt richtigem Papier findet er nur eine alte Papiertüte für Kartoffeln. Egal, denkt er und beginnt zu schreiben. Der Song, der in dieser Nacht entsteht, entwickelt sich bald darauf zu einem nationalen Hit. Carl Perkins wird in TV-Shows eingeladen. Er ist auf dem besten Weg, ein Weltstar zu werden. Doch am 22. März 1956 wird seine Karriere jäh gestoppt. Auf dem Weg zu einer Fernsehshow in New York kommt es nahe Woodside zu einem Autounfall, bei dem Carl schwer verletzt wird. Fast ein ganzes Jahr muss er in Krankenhäusern verbringen. In dieser Zeit nimmt sich ein anderer musikalischer Newcomer seine Songs an und macht ihn weltberühmt. Elvis Presley, Blue Suede Shoes.
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2: 10 Uhr.
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4: Heute gibt es den gesamten Tag über viel Sonnenschein und einen wolkenlosen Himmel. Die Höchstwerte liegen bei etwa 29 Grad. Auch am Abend bleibt es klar und die Temperaturen sinken auf 20 Grad ab. Morgen geht es sonnig weiter und auch dann bleibt der Regen aus. Die Temperaturen klettern auf maximal 33 Grad. Der weitere Trend. In den nächsten Tagen gibt es überwiegend Sonne und nur ein paar Wolken. Regnen wird es dann nicht. Die Temperaturen erreichen Werte von etwa 35 Grad. Einen schönen Tag wünscht Ihnen Vanessa Heinel.
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1: Die Geschichte vom 7-Uhr-Läuten in Aschersleben. Spätherbst war es. Mit Heulen und Toben brauste der Sturm über die Höhe, auf der sich die alte Heerstraße vom Harz nach Aschersleben hinzog. Das war die Straße, die wir als die heutige Heumer Chaussee kennen. Kahl und erstorben lagen die Fluren der Feldmark. Auf der holprigen, mit tiefen Löchern durchsetzten Fahrbahn eilte hastig ein Mädchen dahin. Sie hatte im Dörfchen Erxleben, das es heute nicht mehr gibt, die kranken Großeltern besucht, um den alten Leuten Lebensmittel für einige Tage zu überbringen. Nachdem das Mädchen die Alten frisch gebettet hatte, machte sie sich auf den Heimweg. Denn sie musste vor dem Schließen der Stadttore wieder daheim bei den Eltern sein. Sie hatte aber doch wohl zu lange bei den Kranken verweilt, gab es doch in der durch Krankheit vernachlässigten Wirtschaft so mancherlei zu besorgen. Schon fing es an zu dämmern. Deshalb beschleunigte das Mädchen seine Schritte, so gut es bei der schlechten Beschaffenheit des Weges eben möglich war. Dazu machte sich ein böses Wetter auf. Der Himmel färbte sich tiefschwarz und der Sturm tobte wilder und heftiger. Immer ängstlicher eilte die Jungfrau dahin. Da riss ihr ein Windstoß das schützende Tuch von der Schulter. Hastig jachte das Mädchen über Acker und Rhein hinterher, um die schirmende Hülle wiederzubekommen. Endlich gelang es. Aber, oh weh, bei dem Haschen war sie vom rechten Weg abgekommen. Unschlüssig suchte sie erst rechts, dann links. Doch nirgends war in der Dunkelheit eine Spur des Weges zu entdecken. Ab und zu blieb sie stehen, sich umsehend und horchend, ob nicht ein Lichtlein zu sehen oder ein Laut zu vernehmen wäre. Alles umsonst. Die Welt schien ausgestorben und in Finsternis und Sturm begraben zu sein. In höchster Not begann sie zu beten. Und, oh Wunder, das Toben des Sturmes ließ nach und die nächtliche Finsternis hellte sich etwas auf. Mit Schaudern wurde der Jungfrau gewahr, dass sie auf ihrer Irrfahrt bis hart an den Rand des sumpfigen Sees gekommen war. Wenige Schritte weiter und sie wäre verloren gewesen. In diesem Augenblick sah sie das Licht im Turmstübchen des Wächters. Gleichzeitig drang auch der Klang der Wimmerglocke vom Stefaniturm an ihr Ohr. Oh, wie lieblich schallten die wohlbekannten Glockentöne in ihrem angstgepeinigten Herzen entgegen. Schnell eilte sie dem Licht entgegen und bald hatte sie auch den richtigen Weg gefunden, der sie wieder der Heimat zuführte. Glücklich kam sie am Stadttore an. Der Wächter, dem sie wohl bekannt war, drückte ein Auge zu und öffnete die Pforte und ließ sie ein. Überglücklich lag sie in den Armen der sehnsüchtig wartenden Eltern. Später nahm die Jungfrau einen begüterten Bürger zum Manne. Doch immer dachte sie daran, welche furchtbare Angst sie damals auf dem Weg ausgestanden hatte. Sie erinnerte sich an den Klang der Glocke und an das Licht des Türmers und beschloss, eine Glocke zu stiften. Mit Einwilligung ihres Gatten übergab sie der Stefanikirche eine größere Summe mit der Bestimmung, dass alljährlich von Michaelis an, das ist der 29. September, bis zum dritten Sonntage vor Ostern immer um 10 Uhr 10 Minuten lang geläutet werden sollte. Dies waren Sagen und Legenden aus der Region, heute über das 7-Uhr-Läuten in Aschersleben von Radio HBW, gesprochen von Jörg Buschmann.

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1: Strahlend blauer Himmel, nichts als Sonne den ganzen Tag. Die Temperaturen klettern noch ein wenig, bis auf 30 Grad. Der Freitag sieht genauso aus, dazu aber bis zu 34 Grad. Die Nächte sind aber noch angenehm. Und der weitere Trend, was der Freitag kann, kann der Sonnabend auch. Badewetter bei 35 Grad. Die Nacht zum Sonntag ist dann nochmal warm mit 20 Grad. Der Sonntag selbst ist nachmittags regnerisch und ziemlich zugezogen und auch deutlich kühler mit 22 Grad. Der Montag ist zwar meist trocken, aber auch kühl mit 20 Grad. Ich bin Steffen Erfurt, kommen Sie gut durch den Tag.

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1: Ein bunter Strauß an Freizeitmöglichkeiten wartet wieder auf alle Unternehmungslustigen. Und ich verrate Ihnen, was Sie so unternehmen können. Ich bin Steffen Erfurt. Sportlich geht's los in Blankenburg. Mit der inzwischen vierten Auflage des Teufelsbadlaufs soll wieder Geld für einen guten Zweck gesammelt werden. Es geht rund um die Teufelsbad-Fachklinik. Für jede gelaufene Runde wird ein Spendenbetrag von 1 Euro eingesammelt. Das Geld kommt der Kinderkrebshilfe Harz zugute. Jeder kann mitlaufen, nächste Woche Sonnabend zwischen 16 und 18 Uhr an der Teufelsbad-Fachklinik in Blankenburg. Es wird um eine Anmeldung bis morgen gebeten, per E-Mail an info@teufelsbad-fachklinik.de. Etwas entspannter können Sie sich auf den Weg zum Hoftag bei Ermsleben machen, denn jeden Freitag öffnet das Forsthaus Friedrichshohenberg. Ein ruhiger Hofnachmittag für alle, die eine kleine Auszeit im Grünen suchen, ob Spaziergänger, Radfahrer oder ganze Familien, genießen Sie die gemütliche Atmosphäre bei Kaffee, Kuchen, kleinen herzhaften Speisen, morgen um 13 Uhr am Forsthaus Friedrichshohenberg. Weiter in den Harz nach Braunlage zum Sommerzauber. Einheimische und Gäste erwartet ein abwechslungsreicher Tag voller Musik, toller Kinderangebote, einem stimmungsvoll illuminierten Kurpark und purer Sommeratmosphäre für die ganze Familie. Auf zwei Bühnen gibt's mitreißende Acts, darunter Martin Schneller und Melanie Mau, Projekt Z, Wait for June und die Partyband Night Fever. Genießen Sie die Atmosphäre im Grünen am Sonnabend ab 15 Uhr im Kurpark Braunlage. In Aschersleben werden Erinnerungen wach. Wer kennt sie nicht? Helga Hahnemann. Humoristin Josephine Lemke hat ein Erinnerungsprogramm entwickelt, in dem sie auf die Spuren der Hahnemann wandelt, der unvergessenen Kult-Entertainerin der DDR mit ihrem Humor und ihren Liedern. Es wird gelacht und gesungen, parodiert und philosophiert. Am Sonntag um 15 Uhr im Museumshof in Aschersleben. Karten gibt's in der Touristinfo. Bad Salzelmen bietet das nächste Chorkonzert. Eine frische Meeresbrise weht durch den Kurpark. Der Shanty-Chor Schönebeck nimmt Sie mit auf eine musikalische Reise über die Weltmeere. Genießen Sie bekannte Klassiker, die zum Schunkeln und Mitsingen einladen. Maritimes Lebensgefühl also bei freiem Eintritt am Sonntag um 15 Uhr im Kurpark Bad Salzelmen. Beim nächsten könnte man sagen, Fakten, Fakten, Fakten. Fakten haben es ja nicht leicht. Aber Fun Facts, das ist ein neues, unterhaltsames Nachrichtenformat, das Fakten durch Humor und Prominenz zu mehr Reichweite verhilft. Anlässlich der Landtagswahlen in Sachsen-Anhalt und Mecklenburg-Vorpommern ist André Herrmann zu erleben. Der Leipziger ist Autor und Comedian und zeichnet die Politcomedy-Nachrichtenshow vor Publikum auf. Landesspezifische und lokale Themen stehen dabei im Fokus. Die Aufzeichnung wird in den Folgetagen auf allen Fun Facts Kanälen ausgestrahlt. Los geht's am Mittwoch um 19 Uhr im Kulturzentrum Reichenstraße in Quedlinburg. Dort können Sie auch die Karten vorbestellen. Ja, das waren unsere Fakten in Sachen Freizeit. Gehen Sie der Sache mal auf den Grund. Dabei wünsche ich Ihnen viel Spaß. Im Studio war Steffen Erfurt.
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2: 11 Uhr.
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3: Heute gibt es den gesamten Tag über viel Sonnenschein und einen wolkenlosen Himmel. Die Höchstwerte liegen bei etwa 29 Grad. Auch am Abend bleibt es klar und die Temperaturen sinken auf 20 Grad ab. Morgen geht es sonnig weiter und auch dann bleibt der Regen aus. Die Temperaturen klettern auf maximal 33 Grad. Der weitere Trend. In den nächsten Tagen gibt es überwiegend Sonne und nur ein paar Wolken. Regnen wird es dann nicht. Die Temperaturen erreichen Werte von etwa 35 Grad. Einen schönen Tag wünscht Ihnen Vanessa Heinel.
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1: Die war aber fort. Et war kurz noch ein Umschwung. Kaum hang bei Ossis unser Geld in Westen umgetuscht, da hing es los. Fast jeden Tag fand man in den Wust von Reklamezetteln auf Inladungen tauwarme Fahrten. Da konnte man in die schönsten Gegenden von Deutschland feuern und das alles vor 19,90 €. Nicht bloß die Fahrt war damit bezahlt, nee, da kriegt jede Person total umsonst noch was tau. Wenn man als Ehepaar fuhr, gab es als Extras noch ein rotes Geschenk, ganz vom Sonst. Das Feuer war ranregt, da flatterte uns eine Inladung in Tus, die uns tau sechte. Ob den Himmelfahrtstag mussten wir Männer tau DDR-Tieten verzichten. Unseren Männertag konnten wir nur so richtig feiern, wenn wir uns in Tag Urlaub aufknapsten. Meine Frau wollte nun die zwei Fleien mit Anschlag treten. Weil sie mich eine Freude machen wollte, sah mich damit besser unter die Fuchtel. Und vor der Sims wurden wir eine passende Gelegenheit mal so richtig schöne in die Keten. Also melde sie uns da diese Fahrt an. Sie bestellte 4 Plätze. Ein Schwiegersohn, ein Enkel und weit 2 Bade. In Gedanken sah ich schon die Fehlgeschenke, die ich da nun geben sollte. Der Himmelsfahrtstag bricke nun ran. Da standen alle 4 pinklich an der Bushaltestelle und kostet kam ungefähr 15 Personen den Tau. Bis Halberstadt waren wir voll, nicht wir, sondern der Bus. Als Endziel war Hannover angeheben. Da sollte denn noch ein Inkebebummel im Markt werden. Erwartungsvoll fuhren wir nun Richtung Westen los. Als wir an die ehemalige Grenze kamen, waren wir viele wach, die man nicht so richtig beschreiben kann. Ein Glücksgefühl war da. Das Zusammenkommen war friedlich verloben und so konnten wir ohne Papiere, ohne Kontrolle einfach so hin und her kutschen. Einfach so, wäre das mal gedacht. Als wir so eine Stunde feuert worden und ins Ohren ungeguckt haben, bruch der Bus ob einmal in den Feldwehr schwind. Ich bekam schon Manschetten. Für die Entführung und sowas. Die Zeitungen waren ja voll von seinen Begebenheiten. Ob einmal kam ein rotes Geheft da vorschien. Mitten in den Acker hielt der Bus an, da Stunden vom Kloster mit dem Sägewag, wie es sich eine Rut stellte. Alle vermuteten, dass wir uns das angucken sollten, denn ein richtiges Kloster haben wir in der DDR noch nicht besucht. Als wir nun drauf taufstarzten, raub einer, halt, hier lang, hier geht's hinein. Hier mahnte der Onkel in rotes Gebäude, das da von Butten aussah wie so ein roter Stall. Als wir nun hinkamen, ward auch einer. An der Wände waren noch die Ringe drinne, wo früher Kühe, Ochsen oder Pferde an der Licht waren. Wir waren aber nicht alleine geblieben. Nach und nach kamen noch 4 bis 5 Busse. Jetzt konnte es losgehen. In einer Ecke saßen 4 Männer und 2 Frauenslieder, alle hochfein angetreckt. Eine von den Männern beschrieb uns wortgewandt und erklärte uns, warum es eigentlich ging. Es handelte sich um Lama Benedicken. Das pries er als den nächsten Hit an. Da wären nicht bloß Lamahaare drinne. Mein Paare ob Magnetstreben drinnen, verstoben. Die hielten uns die ganze Krankheiten vom Balge. Kein Rheuma, keine Gelenkschmerzen, keine Kopfschmerzen mehr, Schlaflosigkeit, alles war weg. 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Alle hielten erstmal skeptisch tau, als der erste Redner sie im Pulver verschoten hatte und uns so nicht richtig überzeugen konnte, kam der zweite dran. Der brachte Glieks in Vorführapparat mit. Denn frage uns, wie lange wir gewöhnlich unsere Unterwäsche annehmen. Ich dachte mich so nebenbei, was da denn das eigentlich denn an? Mich hat er denn erfreut, wie oft ich in der Woche meinen Himmel wechsle und warum? Ich anwähre ein oder zwei Mal, je nachdem wie dreckig oder verschwitzt der Himmel wäre. Jetzt wurde er ganz laut und sehe ich, hört, hört, 2 Mal das Hemden in der Woche und die Benedicken zu Hause bloß einmal ins Fleisch 20 Jahren. Nun schmähte den Film vor 4 Apparat in Gange. Na, was sich da in unser Federbind aufspielte, das verschlug mich und meine Frau doch den Atem. In unsere schönen Binden krabbelten ja Viecher rumher und durch die Verschlissung waren sie so rot wie Marienkäfer. Ich gucke mich mit meiner Frau an und schon waren bei uns einig. Unsere Binden flahen roter. Damit nicht genug, jetzt zähle auch noch ab, was die Lama-Binden alles für Vorteile haben. Sommer wie Winter, ideale Temperatur, luftdurchlässig und so fort. Er könne die Lieder bloß als Schmiede bezeichnen, die hiete noch mit Steppdicken schlafen würden, weil man die nicht rangehen konnte. Nun meine er, wer jetzt Lama-Binden kippen will, der solle nach vorne kommen und den Vertrag unterschrieben. Er kann aber nicht garantieren, dass die binnen Himmelbull auf ihn gekriegen, denn so viel hätten sie nicht mit. Na, da war ja nun was los. Wie manche flucht der Stau nach hinten um, so rasch waren sie nach vorne gestartet, um als Erste nach vorne zu kommen. Meine Frau, flink wie sie nun mal ist, war eine von den Ersten nach vorne. Während nun zwei Binnen gekauft haben, bekam noch eins der Tau. Jetzt hangen wir nur drei Binnen vor dasselbe Geld. Nun kam der Redner an der Reihe, weil wir waren nur gespannt, was die oben tacken haben. Vielleicht konnten wir noch so ein Schnäppchen mit nach Hause nehmen. Er überzeugte uns, wie wertlos doch Geld ist. Bei Ossis hätten doch da an einem Leibe erfahren. Jetzt sollte man Geld günstig anlehnen. Dann Beispiel an einen wunderbaren Bestettkasten. Er klappert den Kasten ab, alle Wetter. Da funkelt noch reines Geld. 72 Dalisch und bloß vor 400 Mark. Das ist halb geschenkt, meine Herr. Freilich, das ist was für unsere Kinder, dachten wir. Nicht wie hin, das war der Kopf. Nun war Mittagstid. Das war in den Vorpreis mit inbegriffen. Nebenbei haben wir noch eine rote Tafel überbucht, da können wir 7 geschlachtetes geben. Original Braunschweiger Wurst. Das sah appetitlich gut. Natürlich, ob eine Tasche volle Kopf. Nun kam der vierte Redner dran. Der schließt uns links mit: Hallo, ihr Machteboyer. Er stand mit 7 gut Machteboyer und kann uns so richtig verstehen, wie es uns jetzt jaht. Also der hat er schon gewonnen. Er wurde bloß danach bezahlt, was er an uns verkauften Paare. Nun, wir sollten uns doch bedienen. Es wäre bestimmt der Sache wert. Gut Solidarität, haben wir eine Massierkissen aufgekauft, elektrisch, bloß vor 200 Mark. Und stellt sich vor jede Sticke, was wir gekauft haben, kriegten wir noch ein geschenkter Tau. Als nun die Veranstaltung vorbei war und bei uns den roten Bauhut gingen, da ging die Sonne unter. Ganze 6 Stunden rumbedarf bearbeitet. Wir waren froh, dass wir die gekauften und geschenkten Sachen wie ein Busfahrer aufgehen konnten, denn Bewegung war eine Erholung. Aber wir hangen noch was im Petto, Einkaufsbummel in Hannover. In Hannover angekommen, waren die Geschäfte tau, es war ja Himmelfahrtstag, Feiertag. Gut so, den Geldhang wog nicht mehr viel. Das Einzige, was noch in Hannover oben war, war ein Kaffee. Das lag 10 Stockwerke hoch. Sollen wir doch noch was von Hannover sahen, wenn du bloß von oben. Ein Vorstaul hat uns nach oben gefeuert. Bewegung war Mangelware. Bargeld war auch Mangelware geworden. Er trägte noch von Kännchen Kaffee und 2 Stückchen Torte. Das Kännchen Kaffee kostete so viel wie bei uns zu Hause die ganze Kanne. Na gut, es war ja Hang doch. Wir kratzten das Geld zusammen und bezahlten, denn wir wollten ja nur nach Hause. Weil Kochstädter waren die Letzten, die der Busfahrer aufliefere. Weil korbten unsere Sachen und den Bus und staubelten alles auf dem Fautweg. Wir stunden nur als letzter Posten da. Der Busfahrer meine, da hat er irgendwer in Halberstadt oder Korbenstedt vergessen, was mitzunehmen. Es jungt noch nicht in den Kopf, dass der Barschware uns alleine gehören sollte. Aber wir hangen für alles Belege und Quittungen. Der Bus fuhr los und wir standen da. Das war ein Barschware. Wir konnten uns alle dahinter verstecken. Es ging rasch nach Hause und holen Handwaren. Mit 2 Fuhren habe ich Gott sei Dank alles in Tuse geschafft. Anschlicke, dass es dunkel war. Kaum einer hat uns gesehen. Für uns stand jedenfalls fest, nie wird eine Wabe fort.
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1: Ein sonniger Donnerstag, keine Wolke zu sehen. Auf dem Thermometer gibt's Höchstwerte bis 30 Grad. Und mit klarem Himmel geht's durch die Nacht und die Temperaturen liegen am Morgen bei 12 Grad. Der Freitag liefert auch puren Sonnenschein, dazu Höchstwerte bis 34 Grad. Der weitere Trend, der Sonnabend lässt nochmal der Sonne den Vortritt, bevor zum Abend erste Schauer und auch Gewitter aufziehen bei bis zu 36 Grad. Der Sonntag ist regnerisch bei 24 Grad und auch die erste Wochenhälfte ist unbeständig mit etwas Regen und Temperaturen von 22 bis 24 Grad. Ich bin Steffen Erfurt und wünsche einen schönen Tag.
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3: Hallo aus Tauschers Plattenkiste, sagt der Alex. Wir stecken die Füße in den warmen Sand, schauen dem Wasser zu und beobachten die Wellen beim Plätschern. An den, ja natürlich, an den Strand. Jetzt im 9. Teil der Strandlieder aus meinem Archiv.

von Kölle bis zum Zuckerhut und hier eindeutig am Rhein verhaftet. De Borde mit dem Titel, ich hoffe, ich spreche es korrekt aus, bin ja kein Rheinländer. Faster Love and am Strand, kölsche Karnevalsmusik. Sie selbst sehen sich als, Zitat, kölsche Seelen in Lederhosen. Hier auf der Platte sind die Jungs auch alle in kurzen Lederhosen zu sehen. Stramme Wadeln, also das perfekte Outfit für Auftritte auch auf Mallorca. Auch da waren sie zu Hause gewesen. Natürlich auch in den Nachbarländern, also Benelux. Wie gesagt, sie haben etwas Alpines, das aber am Rhein scheinbar ankommt. Ein Hauch Austria in Köln. Und am Strand des Rheines steht nun einer von der Donau.

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Der alte Vater Rhein wird seinen Fluss wohl nicht wiedererkennen bei dem Gedränge der Schiffe auf dem Wasser. Peter Alexander war dies und er führt uns zurück wieder zu seiner Heimat, zurück zum Strand der Donau. Und das wieder mit einem absoluten musikalischen Kontrast. Hier ist Mickey Krause.

Da staunen Sie nicht schlecht. Mickey Krause. Einst ging ich am Strand der Donau entlang. Das Donaulied. Mal nicht klassisch. Eigentlich ja ein Volkslied, wobei nicht ganz genau klar ist, wo der Ursprung zu suchen ist. Vielleicht, so schreiben es die Lexika, war es die Arie Einst ging ein junger Rittersmann lustwandeln. Weiß man nicht, gab noch andere Versionen. Falls uns ein Musikwissenschaftler zuhört und die Antwort weiß, melden Sie sich gern hier bei uns hier in Tauschers Plattenkiste der Kultserie auf dieser Welle. Jetzt eine geografische Frage, die ich nach exakt 2,5 Minuten gern auflösen kann, wenn Sie mögen. Tue ich auch so gern. Ja, wo genau liegt die Insel, die jetzt Lolita und Jimmy Markulis besingen?

Mindanao war mehrfach zu hören. Mindanao ist eine Insel oder auch eine Inselgruppe auf den Philippinen. Die südlichste Inselgruppe, da habe ich gelesen. Ja, schon weit weg, war ich auch nicht gewesen. Aber jetzt geht's noch weiter weg, ans andere Ende der Welt. Von uns aus gesehen jedenfalls, auf die Fidschi-Inseln.

Schöne Nummer hier, swingig aufpoliert. Im Original war es Willy Fritsch, aber hier auf der Plattenaufnahme finde ich gar nicht die Interpreten. Haben Sie es erkannt? Also wenn ich hinhöre und es vergleiche zum Beispiel mit dem Oleanderlied, würde ich auf die Mimosen tippen, aber bin mir nicht ganz sicher. Ich lasse mir meinen Körper schwarz bepinseln und fliege auf die Fidschi-Inseln oder fahre auf die Fidschi-Inseln. Damals ja noch nicht mit dem Flugzeug möglich. Wenn Sie es wissen, sagen Sie es mir, ob es die Mimosen waren, bin mir wie gesagt nicht ganz sicher. Aber hier ganz sicher für Sie noch das Palastorchester.

0: Von den Fidschi-Inseln führt unsere Reise über den Pazifik und den Atlantik dann noch einmal auf die Kanarischen Inseln. Auf dieser Strandreise verrate ich schon mal ganz leise. Wenn Sie dranbleiben hier, gleiche Stelle, gleiche Welle, auf alle Fälle denn. Ciao, sagt der Alex und wie immer, auf Weiterhören.
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3: Recht herzlich willkommen zur Gratulation an diesem Donnerstag. Heute möchten wir einmal so beginnen. Das größte Glück erfährt man dann, wenn man sich über kleine Dinge freuen kann. Das gilt für alle generell, doch für die älteren Altersjubilare ganz speziell. Begonnen wird in der Stadt Aschersleben. Alles Gute, Gesundheit und Zufriedenheit, das wünschen wir. Erika Stromowski zum 90. Ehrentag und Dieter Smolka zum 70. Ehrentag. Wir fahren weiter und kommen nach Ermsleben und wünschen Günter Rode zu seinem 75. Geburtstag alles Gute. Alles Gute wünschen wir aber auch in Hecklingen Doris Pronzinski zum 85. Wiegenfest, in Hettstedt Uta Schütz zum 70. Geburtstag und zum Schluss in Widerstedt Hans-Peter Hoffmann auch zum 70. Geburtstag. Soweit die kurze Gratulation an diesem Tag. Allen genannten und natürlich auch den vielen ungenannten Jubilaren wünschen wir einen schönen Tag im Kreise ihrer Lieben und für das kommende Lebensjahr Gesundheit auf all ihren Wegen. Kara Karl vom Radio HBW-Team.
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1: 12 Uhr.
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2: Ungehinderter Sonnenschein und klarer Himmel am Abend, das ist auch schon alles. Das Quecksilber bewegt sich in Richtung 30 Grad. Auch der Abend ist noch recht warm. In der klaren Nacht gibt es eine kurze Abkühlung auf 12 Grad und morgen auch wieder blauer Himmel und es wird sehr warm mit 34 Grad. Der weitere Trend, am Sonnabend ändert sich erstmal nichts, zum Abend hin aber sieht es nach Regen aus, zuvor gibt es 36 Grad, am Sonntag ist alles anders, es ist verregnet bei kühleren 24 Grad, bis Mittwoch zieht immer mal ein Schauer durch und es bleibt bei Temperaturen von 22 bis 24, nachts um die 15 Grad. Steffen Erfurt wünscht einen angenehmen Tag.
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1: An diesem Donnerstag wird es sportlich. Ich habe Herrn Alexander Hartkopf von der Bildungsakademie bei mir im Studio zu Gast. Hallo Herr Hartkopf.
2: Hallo Frau Heine.
1: Und Sie möchten uns heute einen Lauf vorstellen.
2: Ja, und zwar unsere Traditionsveranstaltung, der ja passend zum Namen der Bildungsakademie und der Kreisvolkshochschule eben Lauf der Bildung heißt. In diesem Jahr machen wir das Ganze zum 4. Mal inzwischen und freuen uns über viele, viele Läufer, die den Weg in die Augustapromenade finden und auf die verschiedenen Distanzen gehen. Man kann also in allen Altersklassen einmal die Strecke 2,3 Kilometer, 4,6 Kilometer und 9,2 Kilometer laufen. Und das Interessante auch für diejenigen, die ihre Lauffreunde begleiten, ist, dass die Läufer immer wieder bei Startziel vorbeikommen. Also wer die 9,2 Kilometer Strecke auf sich nimmt, der läuft insgesamt 4-mal an Start und Ziel vorbei. Und so kann man auch immer mal schauen, was die Schützlinge so treiben. Ja, es gibt eine Einzelwertung und auch einen Mix-Firmen-Staffellauf. Also wenn sich der eine oder andere Betrieb oder die Gruppe von Freunden angesprochen fühlt, gern bei uns anmelden. Unter kvhs.salzlandkreis.de ist die Anmeldeplattform direkt verlinkt. Und dann geht das alles seinen Gang und dann halt pünktlich zum Lauf da sein. Los geht's um 18 Uhr. Ab 17 Uhr ist die Anmeldung offen, also dass man eine Startnummer entgegennehmen kann und den Laufchip, den man benötigt. Neben dem eigentlichen Laufevent haben wir auch noch ein familienfreundliches Programm zu bieten. Es wird also, wie auch in den vergangenen Jahren, wieder eine Hüpfburg geben. Wir haben Kollegen da, die Kinderschminken machen. Wir haben Musik da. Wir haben, ich meine, auch ein Tanzauftritt ist geplant und. Sodass es auch nicht langweilig wird. Versorgung, die Feuerwehr Westdorf wird einen Versorgungsstand einrichten, wo man dann Würstchen und was zu trinken bekommt. Und ich meine auch Buletten. Und dieser Lauf ist Teil des sogenannten Solveig. Es ist also so eine Laufserie im Salzlandkreis, wo die Läufer dann verschiedene Punkte sammeln, um dann am Ende des Jahres eben sich mit den anderen vergleichen zu können. Unterstützt werden wir bei diesem Lauf einmal vom PSV Bernburg und der LSG Askania. Und über diese Unterstützung freuen wir uns natürlich und möchte ich auch meinen ausdrücklichen Dank an Herrn Schwärze und Herrn Einiger aussprechen.
1: Dann packen Sie die Laufschuhe ein und sportfrei. Danke, Herr Hartkopf, dass Sie bei uns waren und uns das vorgestellt haben. Und wir hören uns dann wieder in der nächsten Woche.
2: Genau, bis nächste Woche, Frau Heinel.
1: Im Studio für Sie waren heute Herr Alexander Hartkopf und Vanessa Heinel.

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1: Ein sonniger Donnerstag, keine Wolke zu sehen. Auf dem Thermometer gibt's Höchstwerte bis 30 Grad. Und mit klarem Himmel geht's durch die Nacht und die Temperaturen liegen am Morgen bei 12 Grad. Der Freitag liefert auch puren Sonnenschein, dazu Höchstwerte bis 34 Grad. Der weitere Trend, der Sonnabend lässt nochmal der Sonne den Vortritt, bevor zum Abend erste Schauer und auch Gewitter aufziehen bei bis zu 36 Grad. Der Sonntag ist regnerisch bei 24 Grad und auch die erste Wochenhälfte ist unbeständig mit etwas Regen und Temperaturen von 22 bis 24 Grad. Ich bin Steffen Erfurt und wünsche einen schönen Tag.

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1: Ein bunter Strauß an Freizeitmöglichkeiten wartet wieder auf alle Unternehmungslustige. Und ich verrate Ihnen, was Sie so unternehmen können. Ich bin Steffen Erfurt. Sportlich geht's los in Blankenburg. Mit der inzwischen vierten Auflage des Teufelsbadlaufs soll wieder Geld für einen guten Zweck gesammelt werden. Es geht rund um die Teufelsbad-Fachklinik. Für jede gelaufene Runde wird ein Spendenbetrag von 1 Euro eingesammelt. Das Geld kommt der Kinderkrebshilfe Harz zugute. Jeder kann mitlaufen. Nächste Woche Sonnabend zwischen 16 und 18 Uhr an der Teufelsbad-Fachklinik in Blankenburg. Es wird um eine Anmeldung bis morgen gebeten. Per E-Mail an info@teufelsbad-fachklinik.de. Etwas entspannter können Sie sich auf den Weg zum Hoftag bei Ermsleben machen, denn jeden Freitag öffnet das Forsthaus Friedrichshohenberg. Ein ruhiger Hofnachmittag für alle, die eine kleine Auszeit im Grünen suchen, ob Spaziergänger, Radfahrer oder ganze Familien. Genießen Sie die gemütliche Atmosphäre bei Kaffee, Kuchen, kleinen herzhaften Speisen. Morgen um 13 Uhr am Forsthaus Friedrichshohenberg. Weiter in den Harz nach Braunlage zum Sommerzauber. Einheimische und Gäste erwartet ein abwechslungsreicher Tag voller Musik, toller Kinderangebote, einem stimmungsvoll illuminierten Kurpark und purer Sommeratmosphäre für die ganze Familie. Auf zwei Bühnen gibt's mitreißende Acts, darunter Martin Schneller und Melanie Mau, Projekt Z, Wait for June und die Partyband Night Fever. Genießen Sie die Atmosphäre im Grünen am Sonnabend ab 15 Uhr im Kurpark Braunlage. In Aschersleben werden Erinnerungen wach. Wer kennt sie nicht? Helga Hahnemann. Humoristin Josephine Lemke hat ein Erinnerungsprogramm entwickelt, indem sie auf die Spuren der Hahnemann wandelt, der unvergessenen Kult-Entertainerin der DDR mit ihrem Humor und ihren Liedern. Es wird gelacht und gesungen, parodiert und philosophiert am Sonntag um 15 Uhr im Museumshof in Aschersleben. Karten gibt's in der Touristinfo. Bad Salzelmen bietet das nächste Chorkonzert. Eine frische Meeresbrise weht durch den Kurpark. Der Shanty-Chor Schönebeck nimmt Sie mit auf eine musikalische Reise über die Weltmeere. Genießen Sie bekannte Klassiker, die zum Schunkeln und Mitsingen einladen. Maritimes Lebensgefühl also bei freiem Eintritt am Sonntag um 15 Uhr im Kurpark Bad Salzelmen. Beim nächsten könnte man sagen, Fakten, Fakten, Fakten. Fakten haben es ja nicht leicht. Aber Fun Facts, das ist ein neues unterhaltsames Nachrichtenformat, das Fakten durch Humor und Prominenz zu mehr Reichweite verhilft. Anlässlich der Landtagswahlen in Sachsen-Anhalt und Mecklenburg-Vorpommern ist André Herrmann zu erleben. Der Leipziger ist Autor und Comedian und zeichnet die Politcomedy-Nachrichtenshow vor Publikum auf. Landesspezifische und lokale Themen stehen dabei im Fokus. Die Aufzeichnung wird in den Folgetagen auf allen Fun Facts Kanälen ausgestrahlt. Los geht's am Mittwoch um 19 Uhr im Kulturzentrum Reichenstraße in Quedlinburg. Dort können Sie auch die Karten vorbestellen. Ja, das waren unsere Fakten in Sachen Freizeit. Gehen Sie der Sache mal auf den Grund. Dabei wünsche ich Ihnen viel Spaß. Im Studio war Steffen Erfurt.
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3: 13 Uhr.
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5: Ungehinderter Sonnenschein und klarer Himmel am Abend, das ist auch schon alles. Das Quecksilber bewegt sich in Richtung 30 Grad. Auch der Abend ist noch recht warm. In der klaren Nacht gibt es eine kurze Abkühlung auf 12 Grad und morgen auch wieder blauer Himmel und es wird sehr warm mit 34 Grad. Der weitere Trend, am Sonnabend ändert sich erstmal nichts, zum Abend hin aber sieht es nach Regen aus, zuvor gibt es 36 Grad, am Sonntag ist alles anders, es ist verregnet bei kühleren 24 Grad, bis Mittwoch zieht immer mal ein Schauer durch und es bleibt bei Temperaturen von 22 bis 24, nachts um die 15 Grad. Steffen Erfurt wünscht einen angenehmen Tag.
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1: Ein sonniger Donnerstag, keine Wolke zu sehen. Auf dem Thermometer gibt's Höchstwerte bis 30 Grad. Und mit klarem Himmel geht's durch die Nacht und die Temperaturen liegen am Morgen bei 12 Grad. Der Freitag liefert auch puren Sonnenschein, dazu Höchstwerte bis 34 Grad. Der weitere Trend, der Sonnabend lässt nochmal der Sonne den Vortritt, bevor zum Abend erste Schauer und auch Gewitter aufziehen bei bis zu 36 Grad. Der Sonntag ist regnerisch bei 24 Grad und auch die erste Wochenhälfte ist unbeständig mit etwas Regen und Temperaturen von 22 bis 24 Grad. Ich bin Steffen Erfurt und wünsche einen schönen Tag.

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2: 14 Uhr.
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4: Ungehinderter Sonnenschein und klarer Himmel am Abend, das ist auch schon alles. Das Quecksilber bewegt sich in Richtung 30 Grad. Auch der Abend ist noch recht warm. In der klaren Nacht gibt es eine kurze Abkühlung auf 12 Grad und morgen auch wieder blauer Himmel und es wird sehr warm mit 34 Grad. Der weitere Trend, am Sonnabend ändert sich erstmal nichts, zum Abend hin aber sieht es nach Regen aus, zuvor gibt es 36 Grad, am Sonntag ist alles anders, es ist verregnet bei kühleren 24 Grad, bis Mittwoch zieht immer mal ein Schauer durch und es bleibt bei Temperaturen von 22 bis 24, nachts um die 15 Grad. Steffen Erfurt wünscht einen angenehmen Tag.
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1: Friedrich Wilhelm Brandes. Friedrich Wilhelm Brandes wurde am 18. November 1864 in Aschersleben geboren. Seine Eltern stammten aus Kaufmannsfamilien. Er besuchte das Realgymnasium in Aschersleben, das Stephaneum. Die Reifeprüfung legte er aber im herzoglichen Ludwigs-Gymnasium in Köthen ab. An den Universitäten in Halle, Berlin und Leipzig studierte er seit 1884 neuere Literatur, Philosophie und Musik. Bereits in seiner hallischen Zeit betätigte er sich als Musik- und Theaterkritiker für die Saale Zeitung in Halle. Aus dieser Zeit stammen auch seine ersten Prosaarbeiten, die Lustspiele, eine Gastrolle und der Baron. In Leipzig legte er das Staatsexamen für das höhere Lehramt ab. Er war hier von 1891 bis 1896 als Redakteur am Konversationslexikon von Brockhaus tätig. Daneben übernahm er in dieser Zeit allerdings zahlreiche weitere Aufgaben. 1892 die eines Publizisten. Er veröffentlichte Studien von Martin Opitz. 1892 bis 1894 war er Musikreferent für die Neue Deutsche Zeitung. 1893 bis 1894 gab er Werke von Ludwig Uhland und Friedrich Hebbel im Reklamverlag heraus. 1896 ging er als Redakteur und Musikkritiker zum Dresdner Anzeiger und als Herausgeber der Programmbücher der Sinfoniekonzerte am Königlichen Hofopernhaus nach Dresden. Dort war er Musikberichterstatter für das Leipziger Tageblatt. Die Städte Leipzig und Dresden blieben dann auch im Weiteren die Orte seines musikalischen und künstlerischen Schaffens. Seit 1898 war er Dirigent des Dresdner Lehrergesangsvereins. 1904 wurde er königlich sächsischer Professor der Musik. Seit 1908 wirkte er als Universitätsmusikdirektor und Dirigent der Leipziger Universitätssängerschaft St. Pauli. Nach 1922 war er Ehrendirigent des Dresdner Lehrergesangsvereins. Mit beiden Ensembles war er erfolgreich auf Tournee. Daneben komponierte er selbst Klavierstücke und vorzugsweise Lieder für Männerchöre. Friedrich Wilhelm Brandes war Mitarbeiter an der Allgemeinen Deutschen Biographie sowie für zahlreiche Musik- und Kunstzeitschriften. Schließlich gründete und leitete er ab 1922 noch den Deutschen Studentenchor. In den 20er Jahren betätigte er sich wieder verstärkt als Herausgeber. Unter anderem waren darunter die Tagebücher der Hebbels und der Familie Mendelssohn. 1931 ließ er sich nun endgültig in Dresden nieder, wo er am 20. November 1940 starb. Sie hörten einen Bericht über Friedrich Wilhelm Brandes, gesprochen von Gerda Karl für Radio HBW.

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1: Ein sonniger Donnerstag, keine Wolke zu sehen. Auf dem Thermometer gibt's Höchstwerte bis 30 Grad. Und mit klarem Himmel geht's durch die Nacht und die Temperaturen liegen am Morgen bei 12 Grad. Der Freitag liefert auch puren Sonnenschein, dazu Höchstwerte bis 34 Grad. Der weitere Trend, der Sonnabend lässt nochmal der Sonne den Vortritt, bevor zum Abend erste Schauer und auch Gewitter aufziehen bei bis zu 36 Grad. Der Sonntag ist regnerisch bei 24 Grad und auch die erste Wochenhälfte ist unbeständig mit etwas Regen und Temperaturen von 22 bis 24 Grad. Ich bin Steffen Erfurt und wünsche einen schönen Tag.

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1: Die Mittelstraße in Aschersleben. Die Industrialisierung in Aschersleben in der Zeit ausgangs des 19. Jahrhunderts brachte viele neue Arbeitskräfte nach Aschersleben. Und sie und ihre Familien benötigten natürlich auch passenden Wohnraum. So entstand dann relativ schnell ein neues Wohnviertel, die Johannesvorstadt. Mit der Erbauung der Johannesvorstadt, von den Alteingesessenen etwas abschätzig auch New York- oder Nachtjackenviertel genannt, entstand dann auch die Mittelstraße in Aschersleben. Bis 1875 gehörte sie noch zur Staßfurter Höhe. Aufgrund ihrer Lage zwischen der Unterstraße und der Oberstraße erhielt sie 1875 die Bezeichnung Mittelstraße. Sie hörten einen Bericht über Straßennamen und ihre Herkunft, heute über die Mittelstraße in Aschersleben, von Radio HBW, gesprochen von Jörg Buschmann.

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0: 15 Uhr.
1: Das Harz-Börde-Wetter.
2: Ungehinderter Sonnenschein und klarer Himmel am Abend, das ist auch schon alles. Das Quecksilber bewegt sich in Richtung 30 Grad, auch der Abend ist noch recht warm. In der klaren Nacht gibt es eine kurze Abkühlung auf 12 Grad und morgen auch wieder blauer Himmel und es wird sehr warm mit 34 Grad. Der weitere Trend, am Sonnabend ändert sich erstmal nichts, zum Abend hin aber sieht es nach Regen aus, zuvor gibt es 36 Grad, am Sonntag ist alles anders, es ist verregnet bei kühleren 24 Grad. Bis Mittwoch zieht immer mal ein Schauer durch und es bleibt bei Temperaturen von 22 bis 24, nachts um die 15 Grad. Steffen Erfurt wünscht einen angenehmen Tag.
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1: Die Sage von der Burg Staßfurt. Im Jahre 1180 soll Heinrich der Löwe von Sachsen-Braunschweig, als er sich im Krieg mit dem Bischof Ulrich zu Halberstadt befand, die Stadt Staßfurt in Brand gesteckt haben. Die Stadt war damals stark befestigt. Eine doppelte Mauer mit vier Rondellen, Türmen, Wällen und einem tiefen Wassergraben umgaben sie. Auf beiden Seiten wurde mit großer Anstrengung gekämpft. Endlich konnte der Herzog Heinrich doch in die Stadt eindringen. Während er mit seinen Scharen die Stadt einnahm, suchten die Bewohner in der Burg Schutz. Jetzt begann ein neuer Kampf. Tag und Nacht waren die Verteidiger der Burg auf den Mauern und in den Gräben, um die Angriffe zurückzuschlagen und vor plötzlichen Überfällen sicher zu sein. Lange blieb der Streit unentschieden. Doch was halfen den Staßfurtern aller Mut und alle Aufopferung? Brot und Fleisch waren schon nicht mehr vorhanden. Die bleichen Gesichter verrieten nur zu deutlich, dass sich zu der alten Not auch noch das Schreckgespenst des Hungers gesellt hatte. Da sank auch den Beherzten der Mut. Nur noch wenige Tage und alles musste verloren sein. Doch da, als die Not am größten war, zeigte sich plötzlich auf der Burg eine alte Frau. In ihrem Korb trug sie ein Dreiviertel Brot und zwei Weintrauben. Davon teilte sie aus. Und, oh Wunder, jeder konnte sich von dem dargereichten Brote und den Weintrauben laben und sättigen. In wenigen Stunden kehrten die alten Kräfte wieder. Ein neuer Mut beseelte alsbald die kleine Schar. Heinrichs Heer wurde schon beim nächsten Ausfall geschlagen, sodass er Staßfurt schleunigst verlassen musste. Die Burg und ihre Insassen waren gerettet. Sie hörten die Sage von der Burg Staßfurt. Eleonore Hebestreit, Radio HBW.

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1: Ein sonniger Donnerstag, keine Wolke zu sehen. Auf dem Thermometer gibt's Höchstwerte bis 30 Grad. Und mit klarem Himmel geht's durch die Nacht und die Temperaturen liegen am Morgen bei 12 Grad. Der Freitag liefert auch puren Sonnenschein, dazu Höchstwerte bis 34 Grad. Der weitere Trend, der Sonnabend lässt nochmal der Sonne den Vortritt, bevor zum Abend erste Schauer und auch Gewitter aufziehen bei bis zu 36 Grad. Der Sonntag ist regnerisch bei 24 Grad und auch die erste Wochenhälfte ist unbeständig mit etwas Regen und Temperaturen von 22 bis 24 Grad. Ich bin Steffen Erfurt und wünsche einen schönen Tag.

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1: Recht herzlich willkommen zur Gratulation an diesem Donnerstag. Heute möchten wir einmal so beginnen. Das größte Glück erfährt man dann, wenn man sich über kleine Dinge freuen kann. Das gilt für alle generell, doch für die älteren Altersjubilare ganz speziell. Begonnen wird in der Stadt Aschersleben. Alles Gute, Gesundheit und Zufriedenheit, das wünschen wir. Erika Stromowski zum 90. Ehrentag und Dieter Smolka zum 70. Ehrentag. Wir fahren weiter und kommen nach Ermsleben und wünschen Günter Rode zu seinem 75. Geburtstag alles Gute. Alles Gute wünschen wir aber auch in Hecklingen Doris Pronzinski zum 85. Wiegenfest, in Hettstedt Uta Schütz zum 70. Geburtstag und zum Schluss in Widerstedt Hans-Peter Hoffmann auch zum 70. Geburtstag. Soweit die kurze Gratulation an diesem Tag. Allen genannten und natürlich auch den vielen ungenannten Jubilaren wünschen wir einen schönen Tag im Kreise ihrer Lieben und für das kommende Lebensjahr Gesundheit auf all ihren Wegen. Kara Karl vom Radio HBW-Team.
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2: 16 Uhr.
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4: Ungehinderter Sonnenschein und klarer Himmel am Abend, das ist auch schon alles. Das Quecksilber bewegt sich in Richtung 30 Grad. Auch der Abend ist noch recht warm. In der klaren Nacht gibt es eine kurze Abkühlung auf 12 Grad und morgen auch wieder blauer Himmel und es wird sehr warm mit 34 Grad. Der weitere Trend, am Sonnabend ändert sich erstmal nichts, zum Abend hin aber sieht es nach Regen aus, zuvor gibt es 36 Grad, am Sonntag ist alles anders, es ist verregnet bei kühleren 24 Grad. Bis Mittwoch zieht immer mal ein Schauer durch und es bleibt bei Temperaturen von 22 bis 24, nachts um die 15 Grad. Steffen Erfurt wünscht einen angenehmen Tag.
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1: Königsau und das Ende des Zweiten Weltkrieges. Mit der Erfindung des Rundfunks und später der Stumm- und Tonfilme wurde zwar die bis dahin teilweise gravierende Rückständigkeit des Dorflebens vermindert, denn die weite Welt war mittels dieser Medien auch in Königsaue zu Gast. Die nationalsozialistische Ideologie versuchte nach 1933 mit allen Methoden den nachteiligen Unterschied zwischen Stadt- und Landbevölkerung vergessen zu machen. Dennoch blieb Königsaue nach wie vor ein Dorf. Das Ende des Zweiten Weltkriegs hinterließ auch in Königsaue Chaos, zumindest menschlich. Die Häuser standen zwar unversehrt und die Betriebe blieben weiter arbeitsfähig, da Königsaue von Bomben und Kampfhandlungen verschont geblieben ist. Doch hatte die Verwaltung enorme Schwierigkeiten, die Bevölkerung zu versorgen. Es mussten ein nicht abreißend wollender Flüchtlingsstrom untergebracht und versorgt werden. Die Verwaltung des Ortes brach zusammen. Am 12. April 1945 marschierten amerikanische Truppen in Königsaue ein. Die Bevölkerung stand den amerikanischen Truppen zunächst apathisch gegenüber. Sie leistete keinen Widerstand, obwohl das einige Unverbesserliche von ihnen durchaus noch erwarteten. Die geringen Reste verstreuter deutscher Einheiten hatten sich beim Majoranwerk gesammelt und kampflos ergeben. Englische Truppen lösten Anfang Mai 1945 die amerikanischen Truppen ab und sorgten vorübergehend auch in der Gemeindeverwaltung für Ordnung. Der von alten Gewerkschaftern und der Bevölkerung vorgeschlagene Bergarbeiter Otto Witteborn wurde von den Engländern als Bürgermeister eingesetzt. Zahlreiche Hilfskräfte wurden zu seiner Hilfeleistung zum Verwaltungsdienst herangezogen. Dies war ein historischer Bericht über Königsaue und das Ende des Zweiten Weltkrieges von Radio HBW. Am Mikrofon Jörg Buschmann.

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1: Ein sonniger Donnerstag, keine Wolke zu sehen. Auf dem Thermometer gibt's Höchstwerte bis 30 Grad. Und mit klarem Himmel geht's durch die Nacht und die Temperaturen liegen am Morgen bei 12 Grad. Der Freitag liefert auch puren Sonnenschein, dazu Höchstwerte bis 34 Grad. Der weitere Trend, der Sonnabend lässt nochmal der Sonne den Vortritt, bevor zum Abend erste Schauer und auch Gewitter aufziehen bei bis zu 36 Grad. Der Sonntag ist regnerisch bei 24 Grad und auch die erste Wochenhälfte ist unbeständig mit etwas Regen und Temperaturen von 22 bis 24 Grad. Ich bin Steffen Erfurt und wünsche einen schönen Tag.

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1: Als Carl Ende 1955 in der High School seiner Heimatstadt Jackson, Tennessee, einen Gig spielt, fällt ihm ein Paar auf, das direkt vor der Bühne tanzt. Es scheint Streit zwischen den beiden zu geben. Das Mädchen ist seinem Tanzpartner offenkundig auf die Füße getreten. Und der revanchiert sich nun mit wüsten Beschimpfungen, ob sie verdammt nicht aufpassen könne. Sie ruiniere ihm seine schönen Schuhe. Carl bemerkt, wie das Mädchen unter den Vorwürfen leidet. Die beiden gehen ihm auch nach Ende des Konzerts nicht aus dem Kopf. Es ist 3 Uhr morgens. Der 23-jährige Musiker liegt zu Hause in seinem Bett und kann nicht schlafen. Müde steht er auf, um die Geschichte über den Typ mit dem Schuhtick endlich loszuwerden. Statt richtigem Papier findet er nur eine alte Papiertüte für Kartoffeln. Egal, denkt er und beginnt zu schreiben. Der Song, der in dieser Nacht entsteht, entwickelt sich bald darauf zu einem nationalen Hit. Carl Perkins wird in TV-Shows eingeladen. Er ist auf dem besten Weg, ein Weltstar zu werden. Doch am 22. März 1956 wird seine Karriere jäh gestoppt. Auf dem Weg zu einer Fernsehshow in New York kommt es nahe Woodside zu einem Autounfall, bei dem Carl schwer verletzt wird. Fast ein ganzes Jahr muss er in Krankenhäusern verbringen. In dieser Zeit nimmt sich ein anderer musikalischer Newcomer seine Songs an und macht ihn weltberühmt. Elvis Presley, Blue Suede Shoes.
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1: 17 Uhr.
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2: Ungehinderter Sonnenschein und klarer Himmel am Abend, das ist auch schon alles. Das Quecksilber bewegt sich in Richtung 30 Grad. Auch der Abend ist noch recht warm. In der klaren Nacht gibt es eine kurze Abkühlung auf 12 Grad und morgen auch wieder blauer Himmel und es wird sehr warm mit 34 Grad. Der weitere Trend, am Sonnabend ändert sich erstmal nichts, zum Abend hin aber sieht es nach Regen aus, zuvor gibt es 36 Grad, am Sonntag ist alles anders, es ist verregnet bei kühleren 24 Grad, bis Mittwoch zieht immer mal ein Schauer durch und es bleibt bei Temperaturen von 22 bis 24, nachts um die 15 Grad. Steffen Erfurt wünscht einen angenehmen Tag.
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1: An diesem Donnerstag wird es sportlich. Ich habe Herrn Alexander Hartkopf von der Bildungsakademie bei mir im Studio zu Gast. Hallo Herr Hartkopf.
2: Hallo Frau Heinel.
1: Und Sie möchten uns heute einen Lauf vorstellen.
2: Ja, und zwar unsere Traditionsveranstaltung, der ja passend zum Namen der Bildungsakademie und der Kreisvolkshochschule eben Lauf der Bildung heißt. In diesem Jahr machen wir das Ganze zum vierten Mal inzwischen und freuen uns über viele, viele Läufer, die den Weg in die Augustapromenade finden und auf die verschiedenen Distanzen gehen. Man kann also in allen Altersklassen einmal die Strecke 2,3 Kilometer, 4,6 Kilometer und 9,2 Kilometer laufen. Und das Interessante auch für diejenigen, die ihre Lauffreunde begleiten, ist, dass die Läufer immer wieder bei Startziel vorbeikommen. Also wer die 9,2 Kilometer Strecke auf sich nimmt, der läuft insgesamt viermal an Start und Ziel vorbei. Und so kann man auch immer mal schauen, was die Schützlinge so treiben. Ja, es gibt eine Einzelwertung und auch einen Mix-Firmen-Staffellauf. Also wenn sich der eine oder andere Betrieb oder die Gruppe von Freunden angesprochen fühlt, gern bei uns anmelden. Unter kvhs.salzlandkreis.de ist die Anmeldeplattform direkt verlinkt. Und dann geht das alles seinen Gang und dann halt pünktlich zum Lauf da sein. Los geht's um 18 Uhr. Ab 17 Uhr ist die Anmeldung offen, also dass man dann Startnummer entgegennehmen kann und den Laufchip, den man benötigt. Neben dem eigentlichen Laufevent haben wir auch noch ein familienfreundliches Programm zu bieten. Es wird also, wie auch in den vergangenen Jahren, wieder eine Hüpfburg geben. Wir haben Kollegen da, die Kinderschminken machen. Wir haben Musik da. Wir haben, ich meine, auch ein Tanzauftritt ist geplant und. Sodass es auch nicht langweilig wird. Versorgung, die Feuerwehr Westdorf wird einen Versorgungsstand einrichten, wo man dann Würstchen und was zu trinken bekommt. Und ich meine auch Buletten. Und dieser Lauf ist Teil des sogenannten Solveig. Es ist also so eine Laufserie im Salzlandkreis, wo die Läufer dann verschiedene Punkte sammeln, um dann am Ende des Jahres eben sich mit den anderen vergleichen zu können. Unterstützt werden wir bei diesem Lauf einmal vom PSV Bernburg und der LSG Askania. Und über diese Unterstützung freuen wir uns natürlich und möchte ich auch meinen ausdrücklichen Dank an Herrn Schwärze und Herrn Einige aussprechen.
1: Dann packen Sie die Laufschuhe ein und sportfrei. Danke, Herr Hartkopf, dass Sie bei uns waren und uns das vorgestellt haben. Und wir hören uns dann wieder in der nächsten Woche.
2: Genau, bis nächste Woche, Frau Heinel.
1: Im Studio für Sie waren heute Herr Alexander Hartkopf und Vanessa Heinel.

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1: Ein sonniger Donnerstag, keine Wolke zu sehen. Auf dem Thermometer gibt's Höchstwerte bis 30 Grad. Und mit klarem Himmel geht's durch die Nacht und die Temperaturen liegen am Morgen bei 12 Grad. Der Freitag liefert auch puren Sonnenschein, dazu Höchstwerte bis 34 Grad. Der weitere Trend, der Sonnabend lässt nochmal der Sonne den Vortritt, bevor zum Abend erste Schauer und auch Gewitter aufziehen bei bis zu 36 Grad. Der Sonntag ist regnerisch bei 24 Grad und auch die erste Wochenhälfte ist unbeständig mit etwas Regen und Temperaturen von 22 bis 24 Grad. Ich bin Steffen Erfurt und wünsche einen schönen Tag.

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1: Ein bunter Strauß an Freizeitmöglichkeiten wartet wieder auf alle Unternehmungslustigen. Und ich verrate Ihnen, was Sie so unternehmen können. Ich bin Steffen Erfurt. Sportlich geht's los in Blankenburg. Mit der inzwischen vierten Auflage des Teufelsbadlaufs soll wieder Geld für einen guten Zweck gesammelt werden. Es geht rund um die Teufelsbad-Fachklinik. Für jede gelaufene Runde wird ein Spendenbetrag von 1 Euro eingesammelt. Das Geld kommt der Kinderkrebshilfe Harz zugute. Jeder kann mitlaufen, nächste Woche Sonnabend zwischen 16 und 18 Uhr an der Teufelsbad-Fachklinik in Blankenburg. Es wird um eine Anmeldung bis morgen gebeten, per E-Mail an info@teufelsbad-fachklinik.de. Etwas entspannter können Sie sich auf den Weg zum Hoftag bei Ermsleben machen, denn jeden Freitag öffnet das Forsthaus Friedrichshohenberg. Ein ruhiger Hofnachmittag für alle, die eine kleine Auszeit im Grünen suchen. Ob Spaziergänger, Radfahrer oder ganze Familien, genießen Sie die gemütliche Atmosphäre bei Kaffee, Kuchen, kleinen herzhaften Speisen. Morgen um 13 Uhr am Forsthaus Friedrichshohenberg. Weiter in den Harz nach Braunlage zum Sommerzauber. Einheimische und Gäste erwartet ein abwechslungsreicher Tag voller Musik, toller Kinderangebote, einem stimmungsvoll illuminierten Kurpark und purer Sommeratmosphäre für die ganze Familie. Auf zwei Bühnen gibt's mitreißende Acts, darunter Martin Schneller und Melanie Mau, Projekt Z, Wait for June und die Partyband Night Fever. Genießen Sie die Atmosphäre im Grünen am Sonnabend ab 15 Uhr im Kurpark Braunlage. In Aschersleben werden Erinnerungen wach. Wer kennt sie nicht? Helga Hahnemann. Humoristin Josephine Lemke hat ein Erinnerungsprogramm entwickelt, in dem sie auf die Spuren der Hahnemann wandelt, der unvergessenen Kult-Entertainerin der DDR mit ihrem Humor und ihren Liedern. Es wird gelacht und gesungen, parodiert und philosophiert. Am Sonntag um 15 Uhr im Museumshof in Aschersleben. Karten gibt's in der Touristinfo. Bad Salzelmen bietet das nächste Chorkonzert. Eine frische Meeresbrise weht durch den Kurpark. Der Shanty-Chor Schönebeck nimmt Sie mit auf eine musikalische Reise über die Weltmeere. Genießen Sie bekannte Klassiker, die zum Schunkeln und Mitsingen einladen. Maritimes Lebensgefühl also bei freiem Eintritt am Sonntag um 15 Uhr im Kurpark Bad Salzelmen. Beim nächsten könnte man sagen, Fakten, Fakten, Fakten. Fakten haben es ja nicht leicht. Aber Fun Facts, das ist ein neues unterhaltsames Nachrichtenformat, das Fakten durch Humor und Prominenz zu mehr Reichweite verhilft. Anlässlich der Landtagswahlen in Sachsen-Anhalt und Mecklenburg-Vorpommern ist André Herrmann zu erleben. Der Leipziger ist Autor und Comedian und zeichnet die Politcomedy-Nachrichtenshow vor Publikum auf. Landesspezifische und lokale Themen stehen dabei im Fokus. Die Aufzeichnung wird in den Folgetagen auf allen Fun Facts Kanälen ausgestrahlt. Los geht's am Mittwoch um 19 Uhr im Kulturzentrum Reichenstraße in Quedlinburg. Dort können Sie auch die Karten vorbestellen. Ja, das waren unsere Fakten in Sachen Freizeit. Gehen Sie der Sache mal auf den Grund. Dabei wünsche ich Ihnen viel Spaß. Im Studio war Steffen Erfurt.
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1: 18 Uhr.
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3: Heute Abend liegen die Höchstwerte bei etwa 28 Grad und es ist wolkenlos. In der Nacht sinken die Temperaturen auf 11 Grad ab. Regnen wird es nicht, denn der Himmel ist sternenklar. Am Freitag gibt es den gesamten Tag über strahlenden Sonnenschein. Und das Thermometer zeigt Höchsttemperaturen von 34 Grad an. Der weitere Trend. Am Wochenende gibt es eine Mischung aus Sonne und Wolken, aber auch dann bleibt der Regen aus. Die Temperaturen erreichen Werte von etwa 31 Grad. Einen schönen Abend wünscht Ihnen Vanessa Heine.
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1: 19 Uhr.
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2: Heute Abend liegen die Höchstwerte bei etwa 28 Grad und es ist wolkenlos. In der Nacht sinken die Temperaturen auf 11 Grad ab. Regnen wird es nicht, denn der Himmel ist sternenklar. Am Freitag gibt es den gesamten Tag über strahlenden Sonnenschein. Und das Thermometer zeigt Höchsttemperaturen von 34 Grad an. Der weitere Trend. Am Wochenende gibt es eine Mischung aus Sonne und Wolken, aber auch dann bleibt der Regen aus. Die Temperaturen erreichen Werte von etwa 31 Grad. Einen schönen Abend wünscht Ihnen Vanessa Heine.
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2: 20 Uhr.
3: Das Harz-Börde-Wetter.
4: Heute Abend liegen die Höchstwerte bei etwa 28 Grad und es ist wolkenlos. In der Nacht sinken die Temperaturen auf 11 Grad ab. Regnen wird es nicht, denn der Himmel ist sternenklar. Am Freitag gibt es den gesamten Tag über strahlenden Sonnenschein. Und das Thermometer zeigt Höchsttemperaturen von 34 Grad an. Der weitere Trend. Am Wochenende gibt es eine Mischung aus Sonne und Wolken, aber auch dann bleibt der Regen aus. Die Temperaturen erreichen Werte von etwa 31 Grad. Einen schönen Abend wünscht Ihnen Vanessa Heine.
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Hallo, liebe Zuhörerinnen und Zuhörer. Herzlich willkommen bei Gedankenspiel, der Sendung für Denker, Träumer und Weltverbesserer. Und die Fenster für die heutige Sendung hat Sebastian Krumbiegel geöffnet. Und um Sebastian Krumbiegel soll es heute auch gehen. Um sein neues Soloalbum Kompass und um einen Künstler, der sich einmischt, wenn Demokratie und Menschlichkeit unter Druck geraten. Und ansonsten glaube ich, dass ich Ihnen Sebastian Krumbiegel gar nicht weiter vorstellen muss. Die meisten von Ihnen kennen ihn sowieso. Und zwar als Sänger der Gruppe Die Prinzen. Aber er ist auch jemand, der genau zu unserer Sendung Gedankenspiel gehört. Er ist ein Denker, ein Träumer und vielleicht, nein, ganz sicher einer, der die Welt nicht einfach nimmt, so wie sie ist. Sein Album Kompass schaut auf eine Gesellschaft, die Orientierung sucht, zwischen Alltag und Überforderung, zwischen privaten Fragen und politischem Zwiespalt. Seine Lieder sind persönlich, aber sie bleiben nicht privat. Manche Fragen, die seine Lieder stellen, sind auch unbequem. Zum Beispiel, wenn sie fragen, wie wir in dieser Gesellschaft miteinander leben wollen, wie wir unsere Demokratie bewahren wollen. Und auch davon, was passiert, wenn Hass, Ausgrenzung und demokratiefeindliches Denken immer mehr Raum gewinnen.

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1: Ja, falls Sie gerade erst eingeschaltet haben, herzlich willkommen bei Gedankenspiel, der Sendung für Denker, Träumer und Weltverbesserer. Ich bin Ute Christina. Heute hören wir Lieder aus dem neuen Album Kompass von Sebastian Krumbiegel. Ein Kompass zeigt die Richtung. Gerade in einer Zeit, in der unsere Gesellschaft über Demokratie, Zusammenhalt und Menschenwürde streitet, kann Orientierung wichtiger sein denn je. Ein Kompass zeigt die Richtung, aber er denkt nicht für uns. Er nimmt uns nicht ab, hinzusehen, zu zweifeln und den eigenen Kurs immer wieder zu überprüfen. Denn wer stur einer Richtung folgt, merkt vielleicht zu spät, dass er auf eine Wand zuläuft, die er selbst mit aufgebaut hat. Da hilft nur selber denken und den Kompass immer wieder nachjustieren.

0: Für alle, die jetzt erst dazu gekommen sind, Sie hören Gedankenspiel, die Sendung für Denker, Träumer und Weltverbesserer. Ich bin Ute Christina. Vor einiger Zeit war ich im Bauhaus Dessau bei der Podiumsdiskussion Kultur, Fundament der Demokratie. Es ging um die Frage, was mit Kultur geschieht, wenn Demokratie unter Druck gerät und ob Kultur selbst ein Ort sein kann, der Demokratie lebendig macht und verteidigt. Aber es ging auch darum, was passiert, wenn Künstlerinnen und Künstler, die sich einmischen und dem Rechtsruck offen widersetzen, zu einer Zielscheibe werden. Sebastian Krumbiegel sprach sehr direkt darüber, was es bedeutet, sich öffentlich gegen Rechtsextremismus auszusprechen und dafür immer wieder Angriffen, Hass und Hetze ausgesetzt zu sein.
1: Herr Krumbiegel, Sie haben das schon erzählt, Sie widersetzen sich ja und Sie haben tatsächlich auch gemerkt, was das für Konsequenzen haben kann. Man kann das ja in den sozialen Medien sehr genau angucken, also wie auch in Person und die Prinzen angegriffen werden für die Haltung, die sie haben. Wie geht man damit um? Ich meine, das ist ja auch ein ökologischer Effekt, der sich da ergibt.
2: Na, wir kriegen ja keine Kulturförderung. Also ich bin ein großer Fan von Kulturförderung, auf jeden Fall. Also wenn man gute Leute haben will, muss man gute Leute auch gut bezahlen. Dass es in unserer Sparte anders ist, sind wir gewohnt. Sie haben gerade gesagt, wenn es ökonomisch wird. Ich hatte jetzt ein Ding in Zwickau, der Hexenladen, der heißt Alter Gasometer. Kleines Ding, wo irgendwie bestuhlt, weiß ich nicht, 250, 300 Leute reinpassen. Und ich habe im November letzten Jahres da wieder gespielt, das Ding immer voll gemacht. Und dann rief mich der Chef an und sagte, wir haben ein Problem. Wir haben einmal gepostet, dass du kommst und es ging sofort ab im Netz und die Leute trauen sich nicht mehr hinzukommen. Wir haben bis jetzt, weiß nicht, 67 Karten verkauft und da habe ich es erstmal auch gedacht, ey fuck, was wird denn, wenn das existenziell wird? Ja. Aber es ist ja alles eine Frage der Zeit. Es ist ja eine Frage, die Entwicklung, die gerade abgeht, ist ja auch kein nationales Problem. Wir haben es gesagt, in Ungarn, Polen, auch die Vereinigten Staaten von Amerika. Das ist gerade ein Trend, der da ist und mit dem muss man irgendwie klarkommen. Und ich will mich jetzt überhaupt nicht so heldenhaft hinstellen. Also ich weiß nach wie vor, dass ich ein extrem privilegiertes Pärchen bin. Also ich singe bei den Prinzen, ey. Wir haben gerade eine ausverkaufte Tour hinter uns. Wir verdienen gut Geld. Wir sind generationenübergreifend, erreichen wir Leute, wie ich mit dem Hate umgehe im Netz. Auf jeden Fall nicht so, dass ich darauf reagiere und dass ich da geschweige denn gleich um uns zurückzahle. Ich habe ein Lied, das auch auf meinem neuen Album, kann ich nachher auch mal singen. Das ist auch eher ein lustiges Lied, weil ich habe das Wort asozial benutzt und habe lange darüber nachgedacht, ob das cool ist, das Wort zu benutzen. Also es geht um asoziale Leute, es geht um asoziale Medien, eben nicht um soziale Medien, sondern um asoziale Medien. Und ich stehe dazu, das so zu sagen, wenn man eben dann auch gleichzeitig sagt, das Wort ist nicht schön, aber wie soll ich es denn anders bezeichnen? Ich möchte mich nicht auf das Niveau begeben, mit gleicher Münze zurückzuzahlen. Ich kann das anders und es wäre auch falsch, wenn ich sagen würde, es fasst mich nicht an. Also natürlich fasst mich das an. Natürlich, mein erster Shitstorm war 2016, kurz nach den Ereignissen auf der Kölner Domplatte, wo wir in Leipzig in der Demo standen. Der Tag, an dem übrigens halb Kölnewitz von 100 Neonazis in Schutt und Asche gelegt worden ist, was wir da noch nicht wussten während der Zeit. An dem Abend wollten die Dresdnerinnen und Dresdner per Wiener nach Leipzig exportieren. Und da standen die Leipziger auf der Matte und haben gesagt, nö, das wollen wir nicht. Und haben es geschafft, dass die eben keinen Fuß auf den Boden gekriegt haben. Aber zu mir stand er eben in der ersten Reihe vor dem Banner Willkommen in Leipzig, neben Christian Wolf, dem ehemaligen Pfarrer der Thomaskirche, der sehr umtriebig ist, der sehr viel die Zivilgesellschaft zusammenbringt, gerade im Kampf gegen Extremismus, gegen Rechtsextremismus, gegen Antisemitismus. Und da steht eben Willkommen in Leipzig drauf. Da kommt so ein Typ in Kamera auf mich zu und fragt mich, warum sind Sie heute hier? Wo ich am liebsten gesagt habe, steht doch drauf. Wo ich eben meine Litanei abgelassen habe und gesagt habe, ja, wir sind für eine weltoffene Stadt, wir sind für eine multikulturelle Gesellschaft, wir sind gegen Ausgrenzung, gegen Rassismus, wir möchten gern, dass Leipzig eine coole, wache Stadt bleibt. Und dann kam die Nachfrage, lassen Sie die Ereignisse der Kölner Domplatte von vor anderthalb Wochen diesbezüglich nicht umdenken. Wo ich erstmal auch gedacht habe, was willst du Penner jetzt eigentlich von mir? Ja. Was ich natürlich nicht gemacht habe. Ich bin freundlich geblieben, habe gelächelt und habe gesagt, ich glaube, dass das von der falschen Seite instrumentalisiert wird, was da passiert ist. Erstens wusste es noch keiner und dann sind bestimmt auch medial Fehler gemacht worden, dass eben nicht darüber berichtet worden ist, in der Angst, rassistisch rüberzukommen. Ja. Es weiß bis heute keiner genau, was da drin ist. Es sind Sachen passiert, habe mich sogar dazu hinweisen lassen zu sagen, auf dem Oktoberfest passieren auch schlimme Sachen und da redet keiner drüber. Und da ging es ab im Netz und meine Bandfreunde haben gesagt, was hast du hier erzählt? nie wieder Prinzen und irgendwie, wir verbrennen alle unsere Prinzen-CDs. Und also es war wirklich schrecklich und ich bin 2 Tage nicht rausgegangen, war dann glücklicherweise kurz danach bei Hart aber Fair eingeladen und habe die das Podium benutzt, um das klarzustellen. Habe gesagt, liebe Leute, also ich, das war übrigens eine Runde, auch ganz nebenbei, mit Alexander Gauland, wo ich das letzte Mal mit so einem Mann in einer Runde gesessen habe, weil er wirklich genau den Scheiß erzählt hat, den er eben erzählt, wenn er das Podium kriegt. Ja. Und ich habe dann versucht, das klarzustellen, habe das für mich und war danach auch fein damit und weiß jetzt, wie ich damit umgehe. Wie gesagt, das ist nicht schön, aber ich weiß mich durchaus zu wehren. Und weil du vorhin über Aufklärung gesprochen hast, ja, ich bin gerade gut im Austausch mit Herbert Grönemeyer, der auch viele Sachen hier in Sachsen-Anhalt vorhat, vor den Wahlen noch. Wir werden zusammen ein paar Aktionen machen. Und der ist ja auch ein unverbesserlicher Optimist. Ja. Und er sagt eben, er hat ja die These, dass wir vor einer neuen Aufklärung stehen. Und das finde ich auch interessant. Und da können wir auch darum kämpfen, dass wir den Weg bereiten dafür. Und wenn wir natürlich solche Leute haben wie unseren Kulturstaatsminister Wolfram Weimer, den ich jetzt kennengelernt habe vor 1,5 Wochen in Berlin im Europäischen Haus. Wir haben eine Aktion gemacht mit dem Deutschen Kulturrat zusammen. Zusammenhalt in Vielfalt. Eine bundesweite Aktion, die sehr gut gelaufen ist. Und wir haben das vorgestellt und Weimar hat uns eben unterstützt. Und ich habe mich vorher öffentlich auch schon über ihn sehr, sehr kritisch geäußert. Also bis dahin, dass ich gesagt habe, ich weiß zu unterscheiden zwischen konservativen Haltungen und zwischen reaktionären Meinungen. Und ich halte das, was er macht, für reaktionär. Und halte das für Gift für die Kultur und Gift für die Kunst. Und habe überlegt, ob ich ihn darauf anspreche. Und habe es aber nicht gemacht. Was ich aber auch klug fand in dem Moment. Weil das dumm wäre in dem Moment, wenn der immerhin Bundesminister anwesend ist, ihn dann sofort Volley zu nehmen. Ich bin dann einmal gefreut, dass Sie uns unterstützen. Vielen Dank, dass Sie da sind. Habe danach überlegt, ob ich ihm noch eine Mail schreibe. Weil ich will nicht mal so und mal so reden. Aber ich fand es in dem Moment einfach unpassend. Ich weiß, mich zu benehmen. Und ich glaube, dass das in dem Moment auch richtig war. Und trotzdem müssen wir kritisch bleiben. Und ich kann mir natürlich ganz andere Sachen rausnehmen zu sagen, als Politikerinnen und Politiker. Weil die wollen wiedergewählt werden. Die müssen teilweise Parteidisziplin unterliegen. Und ich kann am Ende sagen, was ich will. Und bin, habe ich vorher schon gesagt, ich bin eigentlich sozialdemokratisch sozialisiert. Und kenne Lars Klingbeil seit über 20 Jahren. Ich habe ihn damals über Steinmeier kennengelernt, als wir Schröder unterstützt haben. Als Schröder nicht in Irak im Krieg ziehen wollte, haben wir gesagt, yeah, wir unterstützen Gerhard Schröder. Ich frage mich zurzeit, wo die Reise hingeht mit der Sozialdemokratie. Und das, worüber wir hier gerade reden, was gerade passiert, hat natürlich genau was damit zu tun, dass die sowohl Weimar als auch Merz, als auch Klingbeil, als auch die Leute, die gerade das Sagen haben, dass die ihren Job nicht richtig machen oder nicht gut machen. Und ich weiß auch nicht, ob mir das zusteht, das zu sagen. Das ist ja auch nicht wahr. Ich bin ja froh, dass ich sagen würde, mit denen. Ja? Und ich bin auch keiner, der ein Politiker-Basher ist. Ich bin über jeden coolen Menschen froh, der in der Politik irgendwie seinen Job macht und der sich all dem Wahnsinn aussetzt, den die Leute eben ausgesetzt werden. Also wir kennen das ja, viele ehrenamtliche Leute, die beschimpft werden, die bedroht werden, die es nicht mehr machen können. Warum ist Kevin Kühnert abgehauen? Das sind alles Sachen, wo ich mich frage, ey, cooler Typ gewesen. Und als der damals noch User-Vorsitzender war, hat er eben gern mal einen rausgehauen. Und als er dann SPD-Generalsekretär war, da war er auf einmal ganz ruhig. Und das kann ich auch nachvollziehen, weil es dein Job ist, die Politik dessen zu verteidigen, hinter der er vielleicht gar nicht mehr so richtig steht. Ich weiß auch nicht, wo ich bin am Ende. Wenn ich über links nachdenke, wenn ich dann denke, ey, Heidi Reicheneck, geil, irgendwie Jan van Aken, cooler Typ, finde ich gut, was die erzählen. Aber wenn ich dann denke, willst du vielleicht dann politisch überlaufen oder willst du eben irgendwie deinen Kompass ändern. Wenn ich dann den linken Antisemitismus sehe, und da bin ich, wie gesagt, da habe ich extreme Antennen für, dann denke ich, nee, damit habe ich auch nichts zu tun. Und deswegen denke ich am Ende, bei allem Scheiß, der passiert, Juli C. hat es, glaube ich, neulich gesagt. Sie macht ihre Mitgliedschaft in der Sozialdemokratischen Partei Deutschlands nicht davon abhängig, wer gerade am Ruder ist, sondern sie hat einen sozialdemokratischen Kompass und der ist für sie wichtig. Und am Ende sehe ich das auch so. Sozial und demokratisch zu sein ist gut. Wenn das, was gerade gemacht wird, nicht gut ist, müssen wir das ändern.
3: All die Kommentare lese ich nicht mehr.

0: Falls Sie gerade erst eingeschaltet haben, Sie hören Gedankenspiel, die Sendung für Denker, Träumer und Weltverbesserer. Und ich bin Ute Christina. In der Sendung heute geht es um das neue Soloalbum Kompass von Sebastian Krumbiegel. Sebastian Krumbiegel verbindet darin persönliche Gedanken mit einem klaren und kritischen Blick auf unsere Gesellschaft, auf Egoismus, Hass im Netz, einen immer rauer werdenden Umgangston und auf die Frage, ist unsere Demokratie noch zu retten? Nach der Veranstaltung Kultur, Fundament der Demokratie im Bauhaus Dessau hatte ich die Gelegenheit, mit Sebastian Krumbiegel persönlich zu sprechen.
1: Herr Krumbiegel, wer heute öffentlich Haltung zeigt, muss oft mit Gegenwind rechnen. Haben Sie den Eindruck, dass das für Künstler schwieriger geworden ist als noch vor einigen Jahren?
2: Das muss jeder für sich selbst entscheiden, wie er damit umgeht. Ja? Also ich habe gelernt, damit umzugehen und will auch hier überhaupt nicht irgendwie mich als Opfer stilisieren, weil am Ende ist jeder mehr oder weniger damit konfrontiert, was im Netz abgeht. Und im Netz ist viel Hass unterwegs und ist viel Herabwürdigung unterwegs. Und ich habe für mich einfach gedacht, ich möchte da nicht drauf antworten. Und ich möchte das eigentlich ignorieren und möchte mich eigentlich um meine eigene emotionale Hygiene kümmern und indem ich nicht mit gleicher Münze zurückzahle. Ich habe eine Weile lang auch mal Sachen angezeigt, wenn es so richtige Drohung war, wenn es wirklich Mord war, wenn es irgendwie so richtiges Hardcore-Zeug war, bin ich zu Hate Aid gegangen. Das ist so ein Verein, der sich um Hass im Netz kümmert. Und die Anzeigen sind alle im Sande verlaufen. Und ich mache ja ganz nebenbei noch Musik. Und wenn ich mich um all das kümmern würde und wenn das meinen Tag beschäftigen würde, nö, hätte ich keine Zeit mehr dafür. Und deswegen versuche ich es zu ignorieren, will aber auch ganz klar sagen, ich bin natürlich offen für konstruktive Kritik, ja, aber ich bin nicht offen für Leute, die mir mit Tod und Teufel und Mord und irgendwas drohen, die sollen sich gehackt legen.
1: Wann heben Sie Ihren zitierten Mittelfinger?
2: Naja, wie gesagt, wir haben ja eben drüber gesprochen und die Meinung von der Chefin des Hauses hier, die gesagt hat, dass sie selbst ja konservative Meinungen respektiert, die teile ich total, weil ich komme aus einem sehr bildungsbürgerlichen Elternhaus, bin im Thomanerchor groß geworden und bin vielleicht sogar selbst viel konservativer, als ich mir selbst eingestehe. Also ich kann mit konservativen Leuten wunderbar umgehen, ich kann mit Michael Kretschmer reden, dem sächsischen Ministerpräsidenten, der, wie er selbst sagt, ein erzkonservativer Mensch ist, ja. Ich kann mit Julia Klöckner reden, mit der ich zusammen im Kuratorium des Europäischen Paulskirchenpreises sitze und auch sie ist eine sehr konservative Frau, sie ist eben keine reaktionäre Frau, ja. Und das ist wirklich der Unterschied und ich hebe den Mittelfinger, wenn es um reaktionäre Haltungen geht und wenn es um Rassismus geht, wenn es um Antisemitismus geht und wenn jemand den Holocaust leugnet, dann ist das für mich keine Gesprächsgrundlage und dann rede ich mit den Leuten nicht.
1: Sie ermutigen aber trotzdem, dass man sich für Demokratie einsetzen soll und muss. Was raten Sie jemandem, der sich einsetzen möchte, aber sich in den letzten Jahren enttäuscht gefühlt hat und entmutigt?
2: Also erstmal verstehe ich jeden und jede, der sich enttäuscht fühlt, weil ich fühle mich auch enttäuscht von dem, was unsere Bundespolitik gerade verzapft, um es mal ein bisschen salopp zu sagen. Aber wir können ja was beeinflussen und wir können ja uns über Dinge aufregen, wir können uns über Dinge beschweren und wir können vor allem auch vor unserer eigenen Haustür uns um Sachen kümmern. Also die sprichwörtliche Zivilgesellschaft sollte auf der Matte stehen. Und wenn es nur das ist, ja auch mal über die Straße zu helfen oder was beim Einkaufen zu helfen oder keine Ahnung, sich irgendwo zu engagieren, wo du eben denkst, hey, das finde ich gut und das finde ich richtig und wichtig. Aber einfach zu sagen, ich verlasse mich auf, in Anführungsstrichen, die da oben und die werden das schon richten, nee, ich glaube, sie richten es eben nicht. Selbst der Bundespräsident hat jetzt für mehr gesellschaftliches Engagement geworben. Und dafür werben wir auch mit dem Deutschen Kulturrat zusammen. Wir haben diese Aktion Zusammenhalt in Vielfalt ins Leben gerufen. Und wir möchten dafür werben. Redet miteinander, tauscht euch aus und helft einander. Und stellt euch nicht in irgendwelche Ecken. Und ich weiß, dass ich da selbst auch gefährdet bin, Leute in Ecken zu stellen. Und dass ich da selbst auch Fehler gemacht habe. Während der Corona-Pandemie, was weiß ich, irgendwie, wo wir alle an der Uhr gedreht haben. Aber mir selbst den Fehler einzugestehen und das auch anderen gegenüber zu sagen, hey Leute, vielleicht habe ich da schief gelegen, vielleicht habe ich da falsch gelegen und vielleicht habe ich heute zu dem oder zu irgendeinem anderen Problem eine andere Meinung als damals. Auch das ist legitim. Aber solange wir miteinander reden, ist es alles okay. Wenn wir aufhören miteinander zu reden, verlieren wir uns und verlieren wir das Leben. Wir haben verloren, wenn wir nicht mehr miteinander ins Gespräch kommen.
1: Dann bedanke ich mich, dass wir miteinander reden konnten und ja, machen wir das einfach so,
2: unbedingt,
1: wie Sie gesagt
2: unbedingt
1: haben.
2: Hey, danke.
1: Dankeschön.
2: Auch. Ja. Ciao, ja.

0: Gibt es für Sie ein Lied oder einen Künstler, eine Künstlerin, die Sie besonders zum Nachdenken und zum Mitdenken anregt?
1: Das ist ja genau die richtige Frage, ja. Also Künstler, der mich zum Nachdenken anregt, ist Sebastian Krumbiegel. Das Buch Meine Stimme, Haltung mit Unterhaltung, und das Lied Die Demokratie ist weiblich. An der Seite werde ich auch immer kämpfen.

0: Risiko. So.
1: Liebe Zuhörer und Zuhörerinnen, damit sind wir fast am Ende von Gedankenspiel angekommen. Heute ging es in der Sendung für Denker, Träumer und Weltverbesserer um Sebastian Krumbiegel, um Lieder aus seinem neuen Soloalbum Kompass, aber eben nicht nur um Musik. Es ging um unsere Gesellschaft, um eine Sprache, die rauer wird, um Hass und Hetze, die nicht einfach zufällig entstehen, um Feindbilder, die bewusst aufgebaut werden, gegen Menschen anderer Herkunft, gegen Geflüchtete, gegen Minderheiten, gegen alle, die angeblich nicht dazugehören. Wozu auch immer. Und genau da wird es gefährlich. Denn wer Feindbilder schafft, will nicht nur provozieren. Wer Menschen gegeneinander ausspielt, verfolgt ein Ziel. Es geht um Macht. Es geht darum, Stimmung zu machen und Pläne durchzusetzen, die unsere Demokratie und unser Zusammenleben beschädigen können. Kultur allein kann das nicht verhindern. Und ein Lied kann nicht die ganze Welt retten. Aber Musik und Kultur können etwas aussprechen, was viele fühlen. Sie können stören, fragen und widersprechen. Sie können daran erinnern, dass Menschlichkeit kein Luxus ist, sondern die Grundlage dafür, wie wir als Gesellschaft miteinander leben wollen. Vielleicht ist genau gerade das wichtig. Nicht einfach wegsehen und abstumpfen, aber auch nicht glauben, dass alles irgendwie von selbst gut wird. Demokratie bleibt nicht einfach bestehen, nur weil sie einmal da ist. Sie braucht Menschen, die wach bleiben, die widersprechen, die sich nicht einreden lassen, dass Hass eine Lösung ist. Sie braucht Menschen, die keine Angst haben. Mit diesen Gedanken verabschiede ich Sie für heute. Ich bin Ute Christina. Danke, dass Sie dabei waren. Bleiben Sie neugierig, bleiben Sie im Gespräch und passen Sie gut aufeinander auf.

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3: 21 Uhr.
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5: Heute Abend liegen die Höchstwerte bei etwa 28 Grad und es ist wolkenlos. In der Nacht sinken die Temperaturen auf 11 Grad ab. Regnen wird es nicht, denn der Himmel ist sternenklar. Am Freitag gibt es den gesamten Tag über strahlenden Sonnenschein. Und das Thermometer zeigt Höchsttemperaturen von 34 Grad an. Der weitere Trend. Am Wochenende gibt es eine Mischung aus Sonne und Wolken, aber auch dann bleibt der Regen aus. Die Temperaturen erreichen Werte von etwa 31 Grad. Einen schönen Abend wünscht Ihnen Vanessa Heine.
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1: 22 Uhr.
0: Das Harz-Börde-Wetter.
2: Heute Abend liegen die Höchstwerte bei etwa 28 Grad und es ist wolkenlos. In der Nacht sinken die Temperaturen auf 11 Grad ab. Regnen wird es nicht, denn der Himmel ist sternenklar. Am Freitag gibt es den gesamten Tag über strahlenden Sonnenschein. Und das Thermometer zeigt Höchsttemperaturen von 34 Grad an. Der weitere Trend. Am Wochenende gibt es eine Mischung aus Sonne und Wolken, aber auch dann bleibt der Regen aus. Die Temperaturen erreichen Werte von etwa 31 Grad. Einen schönen Abend wünscht Ihnen Vanessa Heine.
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2: 23 Uhr.
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4: Heute Abend liegen die Höchstwerte bei etwa 28 Grad und es ist wolkenlos. In der Nacht sinken die Temperaturen auf 11 Grad ab. Regnen wird es nicht, denn der Himmel ist sternenklar. Am Freitag gibt es den gesamten Tag über strahlenden Sonnenschein. Und das Thermometer zeigt Höchsttemperaturen von 34 Grad an. Der weitere Trend. Am Wochenende gibt es eine Mischung aus Sonne und Wolken, aber auch dann bleibt der Regen aus. Die Temperaturen erreichen Werte von etwa 31 Grad. Einen schönen Abend wünscht Ihnen Vanessa Heine.
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1: 0 Uhr.
2: Das Harz-Börde-Wetter.
3: In der Nacht ist es sternklar und die Tiefstwerte liegen bei 11 Grad. Heute scheint den gesamten Tag über die Sonne. Das Thermometer klettert auf maximal 34 Grad. Auch heute Abend bleibt der Himmel wolkenlos und es gibt Tiefsttemperaturen von 23 Grad. Der weitere Trend. Am Wochenende wird es einen Wechsel aus Sonne und Wolken geben, aber Regen ist nicht in Sicht. Die Höchstwerte liegen bei etwa 31 Grad. Eine angenehme Nacht wünscht Ihnen Vanessa Heine.
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1: Die Entstehung des Kalibergbaues in Aschersleben. 50 Jahre nach Entdeckung der Braunkohle begann in Aschersleben der Kalibergbau. Die erste Bohrung wurde im Gebiet der heutigen Schmidtmannstraße ausgeführt. Man vermutete zur damaligen Zeit, dass es unter Aschersleben Salz geben müsse. Denn schon vor Jahrhunderten siedete man in Aschersleben Salz. Dieses Salz lieferte eine Sohle, die aus Brunnen gefördert wurde. Die Salzbohrtechnik sollte gerade bei Aschersleben ganz besondere Triumphe feiern und sich hier bis zur Vollendung entwickeln. Von 1876 bis 1878 bohrte man 7 Bohrlöcher von

303 bis 902 Meter Tiefe und hatte Erfolg. Die Erkundungs- und Bohrarbeiten betrieb man von Anfang an unter dem Gesichtspunkt, hier Kalisalz zu finden und es nutzbar zu machen. Von 7 Bohrungen wiesen 6 Bohrungen gute Ergebnisse aus. Sie ließen erkennen, dass ein umfangreiches Kalisalzlager vorhanden war. 1878 begann man am Stadtrand von Aschersleben mit den Vorbereitungen zur Gewinnung von Kalisalz. Dies war der Anfang der Kalisalzförderung und der Beginn für eine Kaliindustrie in Aschersleben. Eleonore Hebestreit, Radio HBW.

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1: Die St. Bonifatius-Kirche in Plötzkau. Auf einem Felsplateau in einer Höhe von 30 Metern thront über dem Westufer der Saale die Dorfkirche St. Bonifatius von Plötzkau. Diese einschiffige Kirche aus Bruchsteinen ist seit dem Jahr 1360 Wahrzeichen des Ortes. Die erste schriftliche Erwähnung der Kirche stammt dagegen aus dem Jahr 1534. Bei einer sogenannten Kirchenvisitation wurde der Besuch der Kommission in dem Ort festgehalten. Unter einer Kirchenvisitation versteht man den Besuch der Pfarreien eines Herrschaftsgebiets, bei dem die Kommission sich an Ort und Stelle die Verhältnisse erkundet und überprüft und zugleich den ortsansässigen Pfarrer beurteilte. Die Kirche ist im romanischen Stil als einfaches Rechteck erbaut. Gleich neben der Kirche auf dem Berg liegt der ehemalige Friedhof des Ortes. Der Kirchhof war der zweite Friedhof im Dorf und diente bis zum Jahr 1797 zugleich als Begräbnisstätte. Benannt wurde die Dorfkirche nach Bonifatius dem Wohltäter, dem angelsächsischen Mönch Winfried, päpstlicher Missionar für die Germanen. Aber das ist schon wieder eine andere Geschichte. Der Grundriss der Bonifatiuskirche weist ursprünglich ein einfaches Rechteck auf. Die kunsthistorisch bedeutsame Innenausstattung ist im Barockstil gehalten. Ein besonderes Merkmal ist die schlichte Stuckdekoration der Decke. Bereits im Dreißigjährigen Krieg wurde die Kirche kurzerhand schon einmal umfunktioniert. Sie wurde zeitweilig als recht profanes Getreidelager genutzt. Im 18. Jahrhundert veränderte sich nach dem Umbau das Äußere der Kirche. Im Osten rundet jetzt eine Apsis das Gebäude anstelle des einsturzgefährdeten und deshalb abgerissenen Turm ab. Für den Bau des Westturmes aus Backstein in den Jahren von 1859 bis 1864 brauchte man dann gut 5 Jahre. Zwar wurde die Kirche 1978 zum Denkmal erklärt, ohne dass dies aber den bereits einsetzenden Verfall bremsen konnte. Sie blieb trotz Denkmalsschutz dem Verfall preisgegeben. Das ging dann so weit, dass eindringendes Regenwasser im Jahr 2007 zur endgültigen Sperrung der Kirche führte. Es bestand sogar akute Einsturzgefahr. 2012 begann die Restaurierung, sodass man heute auch wieder das Wahrzeichen des Ortes sich nicht nur von außen ansehen kann. Über die St. Bonifatius-Kirche in Plötzkau informierte sie heute Gerda Karl für Radio HBW.

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1: Der Zornitzer Weg in Aschersleben. Der Zornitzer Weg ist eine der jüngsten Straßen eines neuen Gewerbegebietes in Aschersleben. Nach gut einjähriger Bauzeit wurde das neue Industriegebiet feierlich übergeben. Es befindet sich zwischen dem Gewerbegebiet Güstner Straße, der B6N und der alten B185 nach Güsten und ist damit verkehrstechnisch sehr günstig gelegen. Mit den neuen Flächen hat die Stadt Platz für weitere Ansiedlungen und Werkserweiterungen geschaffen. Insgesamt sind neben den Industrieflächen auch fast 1,3 Kilometer Asphaltstraßen entstanden. Gehwege und Parkstreifen wurden gepflastert und es wurden zahlreiche Straßenlampen aufgestellt. Vor den Bauarbeiten hatte es erst einmal umfangreiche archäologische Grabungen gegeben. Schließlich erinnert der Name Zornitzer Weg an die frühere Siedlung Zornitz, die ganz in der Nähe des neuen Industriegebietes existierte. Zornitz war einst eine slawische Siedlung. Sie wurde vermutlich im 7. Jahrhundert gegründet, zählte dann zu den zahlreichen Wüstungen im Umkreis von Aschersleben und verschwand dann irgendwann einmal endgültig in der Versenkung. Ob nun die Verstädterung zugunsten Aschers-Lebens, der 30-jährige Krieg oder die Pest zum Aussterben des Ortes geführt hat, lässt sich nicht mehr mit Sicherheit sagen. Im Gewerbegebiet Zornitzer Weg sind zwei neue Straßen entstanden. Die Straßen im Industriegebiet Zornitzer Weg sind die Wilhelm-Truhmann-Straße und die Heinrich-Lapp-Straße. Beide Namensgeber waren Aschers-Lebener Unternehmer, an die mit der Namensverleihung der Straßen erinnert werden soll. Wilhelm Truhmann war Schlosser und betrieb von 1882 bis 1928 in Aschersleben eine Firma, die vorwiegend Geldschränke herstellte. Lapp starb 1937 in Aschersleben und wurde auf dem hiesigen Friedhof beigesetzt. Aber das sind schon wieder zwei andere Geschichten. Sie hörten einen Bericht über Straßennamen in Aschersleben und heute über den Zornitzer Weg, gesprochen von Gerhard Karl für Radio HBW.

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2: In der Nacht ist es sternklar und die Tiefstwerte liegen bei 11 Grad. Heute scheint den gesamten Tag über die Sonne. Das Thermometer klettert auf maximal 34 Grad. Auch heute Abend bleibt der Himmel wolkenlos und es gibt Tiefsttemperaturen von 23 Grad. Der weitere Trend. Am Wochenende wird es einen Wechsel aus Sonne und Wolken geben, aber Regen ist nicht in Sicht. Die Höchstwerte liegen bei etwa 31 Grad. Eine angenehme Nacht wünscht Ihnen Vanessa Heine.
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1: Die Beethovenstraße in Quedlinburg. Hier ist es natürlich nicht allzu schwer herauszukriegen, was der Straßenname zu bedeuten hat. Allerdings, die Straße hatte zunächst erst einmal einen anderen Namen. Diese Straße ist nach dem Bau der Kaserne 1902 angelegt worden und wurde zunächst Blücherstraße genannt. Gebhard Leberecht von Blücher war preußischer Generalfeldmarschall. Er wurde am 16. Dezember 1742 geboren und kämpfte 1806 gegen Napoleon I. Außerdem war er maßgeblich am Sieg im Befreiungskrieg 1813-1814 beteiligt. Blücher hatte den volkstümlichen Beinamen Marschall Vorwärts. Nach 1945 standen Generäle nicht mehr hoch im Kurs. Deshalb wurde diese Straße durch Beschluss vom 6. Dezember 1945 des Antifa-Blockes in Beethovenstraße umbenannt. Ludwig van Beethoven wurde am 17. Dezember 1770 geboren. Er ist einer der bedeutendsten Komponisten und wurde schon im frühen Alter als Wunderkind gefördert. In Wien lebte er als freischaffender Künstler und obwohl er taub wurde, komponierte er weiter. Er starb am 26. März 1819.

Die Beethovenstraße liegt im Westen Quedlinburgs und zweigt in Höhe des Stauffenbergplatzes von der Weststraße stadtauswärts ab. Über Straßen in Quedlinburg und heute über die Beethovenstraße berichtete Gerda Karl für Radio HBW.

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1: Die Tiere im Zoo Aschersleben. Heute der Berberaffe. Diese Tiere gehören sicher bei vielen Zoobesuchern zu den Lieblingen. Ihr munteres Verhalten und ausgeprägtes Familienleben erinnert so manchen sicher an unser eins. Die Rede ist vom Berberaffen. Also gewissermaßen wirklich ein entfernter Vetter von uns. Ursprünglich ist der Primat in Marokko und Algerien beheimatet. Dort lebt er auch in Gebirgsregionen bis in Höhen von 2000 Metern. Berberaffen sind stark gefährdet und stehen auf der roten Liste gefährdeter Tierarten. Nur noch etwa 23.000 Berberaffen leben in freier Wildbahn. Berberaffen haben eine Kopfrumpflänge von 45 bis 70 cm. Sie sind schwanzlos. Das Maß der Kopfrumpflänge bedeutet die Entfernung von der Nasenspitze bis zur Schwanzwurzel. Die Männchen wiegen etwa 18 Kilogramm, die Weibchen bringen um die 14 Kilogramm auf die Waage. In Freiheit werden sie etwa 21 bis 24 Jahre alt. Im Zoo werden Berberaffen bis zu 31 Jahre alt. Nach einer Tragzeit von 165 Tagen bringen die Weibchen ein bis zwei Jungtiere zur Welt. Zwillingsgeburten sind aber eher die Ausnahme. Die kleinen, verspielten Affenkinder wachsen wohlbehütet in einer Gruppe von 10 bis 40 Tieren auf. Manchmal muss ein Berberaffenkind jedoch als Streitschlichter herhalten. So nehmen Männchen oft eines der Babys, bevor sie mit einem anderen Männchen in Kontakt treten. Dadurch wird ein aggressives Verhalten seitens des Artgenossen vermieden. Gemeinsam untersuchen und knuddeln sie dann das kleine Äffchen und schließen so Freundschaft. Jede Berberaffengruppe bewohnt ein festes Heimgebiet, in dem sich das ganze Jahr über genügend Nahrung finden lässt. Apropos Nahrung. Auf dem Speiseplan der Berberaffen stehen Früchte, Blätter, Kräuter, Knospen, Wurzeln, aber auch einige Insekten, Spinnen und Käfer. Im Aschersleber Zoo sorgte vor ein paar Jahren ein Berberaffe für helle Aufregung. Er hatte es geschafft, aus seinem Gehege auszubrechen. Einige Tage später konnte er dann aber wieder zu seiner Gruppe zurückgebracht werden. Ausbrecherkönig Hans, so der Name des klugen Affen, unternahm auch in den Jahren danach immer wieder Ausflüge auf eigene Faust. Dabei erschreckte er den einen oder anderen Zoobesucher. Grund zur Panik bestand bei dem ungefährlichen Tier zwar nicht, dennoch entschied sich der Zoo schließlich, Hans in eine andere Einrichtung abzugeben. Dies war ein Bericht über den Berberaffen im Zoo Aschersleben, gesprochen von Mandy Politz für Radio HBW.

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1: Am Sportplatz eine Straße in Staßfurt. Wie kommen die Straßen, Wege, Gassen und Plätze eigentlich zu ihrem Namen? Bei der Namensgebung greift man gern auf Besonderheiten der Gegend, auf überlieferte Flurbezeichnungen oder Personen der Geschichte oder der Gegend zurück. Manchmal orientiert man sich aber auch an bereits vorhandenen Straßennamen. Manchmal ist es aber auch ganz leicht, so auch bei der Straße am Sportplatz. Hier ist der Straßenname zugleich Programm. Die Straße mit diesem Namen gibt es seit 1957. Sie führt am Neuendorfer Hauptgraben, früher Köksgraben genannt, entlang am Sportplatz vorbei. Der Komplex entstand 1906 mit der Errichtung einer Turnhalle, die durch Richard Sauerbrei gefördert wurde. 1912 wurde die Sportanlage eröffnet. 1950 erhielt der Komplex den Namen Stadion der Einheit, der 2002/2003 umfangreich saniert wurde. Dies war ein Bericht über Straßennamen im Harzbürgerland und heute über die Straße am Sportplatz, eine Straße in Staßfurt, gesprochen von Gerda Karl für Radio HBW.

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2: In der Nacht ist es sternklar und die Tiefstwerte liegen bei 11 Grad. Heute scheint den gesamten Tag über die Sonne. Das Thermometer klettert auf maximal 34 Grad. Auch heute Abend bleibt der Himmel wolkenlos und es gibt Tiefsttemperaturen von 23 Grad. Der weitere Trend. Am Wochenende wird es einen Wechsel aus Sonne und Wolken geben, aber Regen ist nicht in Sicht. Die Höchstwerte liegen bei etwa 31 Grad. Eine angenehme Nacht wünscht Ihnen Vanessa Heine.
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